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1: Im Studio Tina Schabenstiel, guten Morgen. Die Polizei hat den mutmaßlichen Schützen von Berngau in der Oberpfalz in der Nacht festnehmen können. Der 60-jährige Tatverdächtigte hatte zuvor bei einer routinemäßigen Waffenkontrolle gestern Nachmittag zwei Landratsmitarbeiter erschossen. Anschließend hatte er sich in einem Haus verschanzt. Mehr als 70.000 Menschen sind gestern bei den Schülerprotesten in Frankreich auf die Straße gegangen. Die Mehrheit von ihnen hat an Aktionen vor Schulgebäuden teilgenommen, der Rest war an Protestmärschen beteiligt. Die Demonstranten setzen sich seit Mitte September für bessere Lernbedingungen ein. Der Führerschein könnte mehrere hundert Euro, im besten Fall sogar bis zu 1.000 Euro günstiger werden. Das hat Bundesverkehrsminister Steffen Bilger gegenüber der Welt gesagt. Hintergrund ist eine geplante Reform, die den Führerschein günstiger machen soll. Die Sommerpause ist vorbei. Jetzt geht es für die deutsche Frauennationalmannschaft wieder so richtig los. In Karlsruhe steht heute Abend ein Fußballtestspiel gegen Australien an. Anstoß ist um 20.30 Uhr. Das waren die Max-Neo-Schlagzeilen. Die nächsten ausführlichen Nachrichten gibt es dann in einer Stunde.
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1: Im Studio Daniel Schüttinger. Guten Morgen. Die Polizei hat den mutmaßlichen Schützen von Berngau in der Oberpfalz in der Nacht festnehmen können. Laut Angaben einer Sprecherin der Polizei wurde er dabei von Einsatzkräften am Bein angeschossen. Der 60-jährige Tatverdächtige hatte zuvor bei einer routinemäßigen Waffenkontrolle gestern Nachmittag zwei Landratsamtmitarbeiter erschossen. Anschließend hatte er sich in einem Haus verschanzt. Helen Martin mit den Einzelheiten.
2: Was war das Motiv des 60-Jährigen? Was sind die weiteren Hintergründe? All das noch unklar. Heute will die Polizei weitere Details bekannt geben. Eine Mitarbeiterin und ein Mitarbeiter des Landratsamts Neumarkt in der Oberpfalz wollten gestern eine routinemäßige Waffenkontrolle bei dem mutmaßlichen Täter durchführen. Der eröffnete plötzlich das Feuer. Der 54-jährige Mann und seine 45 Jahre alte Kollegin sterben. Über Stunden zieht sich der Einsatz der Polizei. Der Verdächtige will sich nicht ergeben. In der Nacht dann stürmen Spezialkräfte seine Wohnung.
1: Mehr als 70.000 Menschen sind gestern bei den Schülerprotesten in Frankreich auf die Straße gegangen. Die Mehrheit von ihnen hat an Aktionen vor Schulgebäuden teilgenommen, der Rest war an Protestmärschen beteiligt. Dabei hat es laut französischem Innenministerium über 500 Festnahmen gegeben. Außerdem sollen knapp 50 Sicherheitskräfte verletzt worden sein. Allein in der Hauptstadt Paris sind gestern etwa 25.000 Menschen am Protest beteiligt gewesen. Die Demonstranten setzen sich seit Mitte September für bessere Lernbedingungen ein. Der Führerschein könnte mehrere hunderte Euro, im besten Fall sogar bis zu 1.000 Euro günstiger werden. Das hat Bundesverkehrsminister Steffen Bilger gegenüber der Welt gesagt. Hintergrund ist eine geplante Reform, die den Führerschein günstiger machen soll. Die Kosten sollen unter anderem durch mehr digitalen Unterricht, Änderungen bei den Prüfungen und weniger Bürokratie sinken. Bilger weist aber darauf hin, dass die Preise regional stark unterschiedlich sind. Der Führerschein der Klasse B kostet derzeit im Schnitt rund 3.400 Euro. Die Reform soll Anfang kommenden Jahres in Kraft treten. Die Sommerpause ist vorbei. Jetzt geht es für die deutsche Fußball-Frauen-Nationalmannschaft wieder so richtig los. In Karlsruhe steht heute Abend ein Testspiel gegen Australien an. Anstoß ist um 20.30 Uhr. Pia Wegner mit den Einzelheiten.
3: Nach einer erfolgreichen Qualifikation starten die DFB-Frauen in die Vorbereitung für die Weltmeisterschaft im kommenden Jahr. Und wie gut das Team nach der längeren Sommerpause wieder zusammengefunden hat, das wird sich gegen Australien zeigen. Zum ersten Mal mit dabei ist Lisa Baum vom FC Arsenal. Die Debütantin war im Sommer als Bundesliga-Rekordtransfer für rund 600.000 Euro von Leipzig in die Premier League gewechselt. Um 20.30 Uhr geht das Testspiel in Karlsruhe los. Am Dienstag folgt dann ein weiterer Test gegen Japan.
1: Das waren die Max Neo Nachrichten. Die nächsten Nachrichten gibt es in einer Stunde.
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1: Im Studio Daniel Schüttinger. Guten Tag. Die Polizei hat den mutmaßlichen Schützen von Berngau in der Oberpfalz in der Nacht festnehmen können. Laut Angaben einer Sprecherin der Polizei wurde er dabei von Einsatzkräften am Bein angeschossen. Der 60-jährige Tatverdächtige hatte zuvor bei einer routinemäßigen Waffenkontrolle gestern Nachmittag zwei Landratsamtmitarbeiter erschossen. Anschließend hatte er sich in einem Haus verschanzt. Helen Martin mit den Einzelheiten.
2: Was war das Motiv des 60-Jährigen? Was sind die weiteren Hintergründe? All das noch unklar. Heute will die Polizei weitere Details bekannt geben. Eine Mitarbeiterin und ein Mitarbeiter des Landratsamts Neumarkt in der Oberpfalz wollten gestern eine routinemäßige Waffenkontrolle bei dem mutmaßlichen Täter durchführen. Der eröffnete plötzlich das Feuer. Der 54-jährige Mann und seine 45 Jahre alte Kollegin sterben. Über Stunden zieht sich der Einsatz der Polizei. Der Verdächtige will sich nicht ergeben. In der Nacht dann stürmen Spezialkräfte seine Wohnung.
1: Mehr als 70.000 Menschen sind gestern bei den Schülerprotesten in Frankreich auf die Straße gegangen. Die Mehrheit von ihnen hat an Aktionen vor Schulgebäuden teilgenommen, der Rest war an Protestmärschen beteiligt. Dabei hat es laut französischem Innenministerium über 500 Festnahmen gegeben. Außerdem sollen knapp 50 Sicherheitskräfte verletzt worden sein. Allein in der Hauptstadt Paris sind gestern etwa 25.000 Menschen am Protest beteiligt gewesen. Die Demonstranten setzen sich seit Mitte September für bessere Lernbedingungen ein. Der Führerschein könnte mehrere hunderte Euro, im besten Fall sogar bis zu 1.000 Euro günstiger werden. Das hat Bundesverkehrsminister Steffen Bilger gegenüber der Welt gesagt. Hintergrund ist eine geplante Reform, die den Führerschein günstiger machen soll. Die Kosten sollen unter anderem durch mehr digitalen Unterricht, Änderungen bei den Prüfungen und weniger Bürokratie sinken. Bilger weist aber darauf hin, dass die Preise regional stark unterschiedlich sind. Der Führerschein der Klasse B kostet derzeit im Schnitt rund 3.400 Euro. Die Reform soll Anfang kommenden Jahres in Kraft treten. Die Sommerpause ist vorbei. Jetzt geht es für die deutsche Fußballfrauen-Nationalmannschaft wieder so richtig los. In Karlsruhe steht heute Abend ein Testspiel gegen Australien an. Anstoß ist um 20.30 Uhr. Pia Wegner mit den Einzelheiten.
3: Nach einer erfolgreichen Qualifikation starten die DFB-Frauen in die Vorbereitung für die Weltmeisterschaft im kommenden Jahr. Und wie gut das Team nach der längeren Sommerpause wieder zusammengefunden hat, das wird sich gegen Australien zeigen. Zum ersten Mal mit dabei ist Lisa Baum vom FC Arsenal. Die Debütantin war im Sommer als Bundesliga-Rekordtransfer für rund 600.000 Euro von Leipzig in die Premier League gewechselt. Um 20.30 Uhr geht das Testspiel in Karlsruhe los. Am Dienstag folgt dann ein weiterer Test gegen Japan.
1: Das waren die Max Neo Nachrichten. Die nächsten Nachrichten gibt es in einer Stunde.
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2: Im Studio Daniel Schüttinger. Guten Tag. Die Polizei hat den mutmaßlichen Schützen von Berngau in der Oberpfalz in der Nacht festnehmen können. Laut Angaben einer Sprecherin der Polizei wurde er dabei von Einsatzkräften am Bein angeschossen. Der 60-jährige Tatverdächtige hatte zuvor bei einer routinemäßigen Waffenkontrolle gestern Nachmittag zwei Landratsamtmitarbeiter erschossen. Anschließend hatte er sich in einem Haus verschanzt. Helen Martin mit den Einzelheiten.
3: Was war das Motiv des 60-Jährigen? Was sind die weiteren Hintergründe? All das noch unklar. Heute will die Polizei weitere Details bekannt geben. Eine Mitarbeiterin und ein Mitarbeiter des Landratsamts Neumarkt in der Oberpfalz wollten gestern eine routinemäßige Waffenkontrolle bei dem mutmaßlichen Täter durchführen. Der eröffnete plötzlich das Feuer. Der 54-jährige Mann und seine 45 Jahre alte Kollegin sterben. Über Stunden zieht sich der Einsatz der Polizei. Der Verdächtige will sich nicht ergeben. In der Nacht dann stürmen Spezialkräfte seine Wohnung.
2: Von dem möglichen Puma in der Nähe des Münchner Flughafens fehlt weiterhin jede Spur. Die Polizei hat bei der Suche rund um Oberding bislang keine Hinweise auf eine Raubkatze gefunden. Inzwischen erschweren auch gefälschte Puma-Bilder die Ermittlungen. Julia Wasilkow berichtet.
4: Ob es sich bei dem gefilmten Tier tatsächlich um einen Puma handelt, ist weiter unklar. Die Aufnahmen eines Jägers werden deshalb noch untersucht. Die Polizei will auch am Wochenende verstärkt in der Region unterwegs sein. Gleichzeitig warnen die Beamten vor KI-generierten Puma-Bildern, die falsche Hinweise liefern und die Ermittlungen behindern. Die Bevölkerung soll weiter aufmerksam bleiben, Hunde anleinen und verdächtige Beobachtungen sofort der Polizei melden.
2: Im Albrecht-Dürer-Haus in Nürnberg startet nächste Woche eine neue Ausstellung über Dürers Experimente mit der Eisenradierung. Gezeigt werden alle 6 Eisenradierungen des Künstlers, die zwischen 1515 und 1518 entstanden sind. Außerdem ist die einzige erhaltene Eisenplatte Dürers zu sehen. Sie gehört zu seinem Werk Christus am Ölberg von 1515. Die Eisenradierung war damals eine neue Technik, bei der Linien mit Säure in eine Metallplatte geätzt wurden. Die Ausstellung Original Dürer läuft ab nächsten Freitag bis zum 14. Februar. Der 1. FC Nürnberg empfängt morgen Abend im Topspiel der 2. Fußball-Bundesliga den VfL Wolfsburg. Um 20.30 Uhr steigt das Spitzenspiel im Max-Morlock-Stadion. Der bisher noch ungeschlagene Club könnte mit einem Sieg zumindest über Nacht auf den ersten Tabellenplatz springen. Trainer Miroslav Klose freut sich auf das Duell gegen die Wölfe.
5: Wenn man die ersten 6 Spiele sieht und die Qualität, die auf der anderen Seite ist bei Wolfsburg und unsere Qualität, glaube ich schon, dass wir zu Recht das als Topspiel werten können. Und das hat das Fernsehen ja genauso gesehen, deswegen spielen wir Samstagabend.
2: Außerdem spielt die Spielvereinigung Greuther Fürth am Sonntag. Da muss die Mannschaft von Heiko Vogel auswärts beim Tabellenführer Hertha BSC in Berlin antreten. Das waren die Max Neo Nachrichten. Die nächsten Nachrichten gibt es in einer Stunde.
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6: Es ist überwiegend bewölkt bei aktuell 13 Grad. Am Nachmittag kann es zu leichten Regenschauern kommen. Das Ganze bei ebenfalls 13 Grad. Und so sieht es dann auch am Abend aus. Leichter Regen bei Werten um die 11 Grad.
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6: Hier ist gerade nichts los und ihr habt freie Fahrt.
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6: In Nürnberg in der Pürkheimer Straße, auf der Zerzappelshofstraße, Regensburger Straße, Fuggerstraße und Glogauer Straße. In Fürth blitzt es auf der Leibnizstraße und in Erlangen auf der Kernbergstraße. Falls ihr noch was gesehen habt, Staus oder Blitzer, dann klingelt einfach durch oder schreibt uns eine WhatsApp. Die Nummer ins Studio, das ist die 0911 810 9000 oder schreibt uns auch gerne über die Max Neo App. Damit wünsche ich euch eine gute, aber vor allem auch sichere Fahrt.
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6: Mit Tina. Hallo und herzlich willkommen zu unserer gemeinsamen Mittagspause hier auf Max Neo. Barrieren abbauen und ein Vorbild für andere sein. Dafür stehen die Preisträger des Inklusionspreises. Und auch bei uns in Franken wird jährlich inkludierendes Engagement mit 5.000 Euro gefördert und gewertschätzt. Der Preis ging dieses Mal an ein Projekt aus Nürnberg. Um welches es genau geht, das hört ihr gleich. In die Stunde starten wir mit Leap und Exit Science. Ich wünsche euch eine wundervolle Mittagspause.

0: Gleich 11:45 Uhr, ihr hört die Max-Neo-Auszeit. Inklusion ist wichtig und richtig und deshalb wird auch bei uns in Mittelfranken jährlich ein Projekt, eine Organisation oder eine Einzelperson mit einem Preis geehrt. Dieses Jahr ging der Inklusionspreis an das Caritas Pirkheimer Haus und ihr Projekt Kulturen für alle. Der 5.000 Euro schwere Preis wurde feierlich am Mittwoch vergeben. Bei Kulturen für alle handelt es sich um barrierefreie und inklusive Stadtführungen. Schwerpunkt ist hier vor allem die Teilnahme und Bildung im Bereich Kultur. Durch dieses Projekt werden nämlich Menschen nicht nur über die Stadt Nürnberg informiert, es macht auch Inklusion selbstverständlicher und hilft Menschen nochmal einen ganz neuen Eindruck auf die Stadt zu bekommen. Wie diese Führungen Leuten helfen soll, einen neuen Eindruck zu bekommen, hat uns Projektleiterin Diana Löffler erzählt.
1: Die Kulturen für alle bringen eine neue Perspektive zu manchen vielleicht zunächst bekannten Themen. Ja, man lernt nochmal eine andere Sichtweise dazu und die Touren haben unterschiedliche Methoden. Also es ist keine Tour, wie man es vielleicht klassisch kennt, wo man die ganze Zeit nur was erzählt bekommt. Es ist schon auch interaktiv, man kann mitmachen, man kann Fragen stellen. Das ist vielleicht das Besondere daran.
0: Die nächste Kultur ist übrigens morgen. Da geht es in den historischen Saal 600, wo die Nürnberger Prozesse stattgefunden haben. Bei den Touren ist eine vorherige Anmeldung erforderlich und die Teilnehmerzahl ist begrenzt. Mehr Infos zu den anderen Terminen findet ihr auf der Seite des Caritas Pirkheimer Hauses cph-nürnberg.de.
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0: Gleich 1:30, ihr hört die Maxneo-Auszeit. Und wir wollen, dass ihr immer bestens informiert seid. Und deswegen stecken wir jeden Tag uns die Köpfe zusammen und quatschen in unserer Redaktionskonferenz über das, was heute wichtig oder relevant ist. Und zwei der heutigen Themen stellen uns jetzt meine Kolleginnen Pauline und Sarah vor. Hallo ihr beiden.
1: Hallo.
2: Hallo.
0: Ja, Pauline, Halloween steht vor der Tür. Und nach den Killer-Clowns hat es wieder ein neuer, ich sage mal, Trend zu uns nach Deutschland geschafft.
1: Ja, genau. Und zwar der Trend Cat in the Hat. Und zwar ist es ein verkleideter Mensch, eine verkleidete Person als eben Cat in the Hat. Und die wurde jetzt in Dresden gesehen. Laut Berichten zufolge soll die Person auch ein Messer bei sich getragen haben. Die Anwohner dort haben halt jetzt sehr Angst, vor allem Kinder und Eltern. Falls man so eine Person sieht, soll man auf jeden Fall die Polizei, also wie es der Polizei sagen. Und ja, das macht halt gerade die Runde in den sozialen Netzwerken.
0: Halt auch absolut nicht lustig. Ich meine, man kann sich ja gern verkleiden zu Halloween als dieses Cat in the Hat. Das ist so eine ganz creepy Kinderfigur. Beziehungsweise sie wurde creepy gemacht, aber dann bitte doch nur zu Halloween und ohne Messer auf alle Fälle.
1: Auf jeden Fall.
0: Gut, ich glaube,

0: by You von Luke Combs hier in der Maxneo-Auszeit. In einer Welt, wo immer alles digitaler wird, versucht vor allem die Generation Z wieder zu altbewährten Hobbys zurückzukehren. Laut einer Umfrage von Talker Research haben 63 der Befragten angegeben, dass sie versuchen, weniger Zeit am Handy zu verbringen. Und wie könnte das besser gehen als mit kreativen Hobbys, auch Oma-Hobbys genannt? Meine Maxneo-Kollegin Barbara wird uns heute mal ein paar dieser Hobbys vorstellen. Hallo Barbara.
1: Hi Tina.
0: Ja, junge Menschen entdecken handwerkliche Hobbys ja heutzutage größtenteils wieder durch soziale Medien. Gibt es denn auch so ein kreatives Hobby, was du durch Social Media kennengelernt hast?
1: Ja, das gibt es tatsächlich. Ich habe das Scrapbook durch Social Media entdeckt. Es ist eine Art Fotobuch. In dem sind aber nicht nur Fotos, sondern auch Tickets, Sticker und Notizen, sowie kleine Souvenirs, wie zum Beispiel Rechnungen. Das Schöne daran ist die kreative Freiheit, die man dadurch hat. Du kannst malen, stempeln und kleben, aber auch schreiben. Es gibt wirklich kein richtig und falsch. Im Internet findet man einige Inspirationen dazu. Die zeigen dir, mit wie vielen unscheinbaren Dingen, wie zum Beispiel Süßigkeitenverpackungen, du arbeiten kannst.
0: Zwar versuchen sehr viele von Handys und Co. ja dadurch wegzukommen, aber es gibt ja auch handwerkliche Hobbys, die genau wieder zu diesen Geräten zurückführen. Eines davon sind die sogenannten Cyberdecks. Was genau ist das denn?
1: Ein Cyberdeck sind selbstgebaute tragbare Computer. Sie werden aus allen möglichen Dingen gebaut, wie zum Beispiel aufklappbare Plastikmuscheln oder eine Lidschattenpalette. Die meisten haben limitierte Funktionen und nutzen dafür eine Open-Source-Software sowie kostenlose Programme. Auf Cyberdecks kann man wahlweise programmieren, aber auch Bilder, Videos und Filme speichern. Zudem kann man sie auch als E-Books nutzen oder Retro-Spiele spielen. Sowie sie als moderne Schreibmaschine auch Write-Deck genannt nutzen. Im Internet findet man viele Tutorials zu dem Bauprozess und den Bauteilen, die man dazu braucht.
0: Okay, aber ich würde jetzt mal behaupten, ein Cyberdeck, das ist jetzt nicht besonders einsteigerfreundlich. Kannst du vielleicht noch ein paar einfachere Hobbys für das handwerkliche Leben empfehlen?
1: Das kann ich natürlich. Das Scrapbook habe ich ja schon am Anfang vorgestellt und es gehört definitiv in die Kategorie anfängerfreundlich. Um damit anzufangen, brauchst du nämlich überhaupt nicht viel. Ein weiteres Hobby ist das Basteln mit Perlen. Ich bin der Meinung, dass einige unterschätzen, wie kreativ und vor allem schöne Dinge man mit Perlen machen kann. Das dritte wäre auf jeden Fall das Malen. Und jetzt höre ich schon die ganzen Leute, die sagen, ich kann doch gar nicht malen, da brauche ich doch auch gar nicht anfangen. Aber ich kann euch versichern, das ist wirklich nur eine Sache der Übung. Ab und zu muss man auch einfach mal anfangen und sehen, was bei rauskommt. Aus eigener Erfahrung kann ich sagen, dass so genau meine Lieblingsbilder entstanden sind.
0: Ja, ich glaube, da ist jetzt echt für jeden was dabei, egal ob Anfänger oder auch schon fortgeschritten. Danke dir, Barbara, für diese Bastel-Inspo.
1: Gerne.
0: Auf Maxneo jetzt So Much Stardust von Fall Out Boy hier in der Maxneo Auszeit.

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1: Im Studio Daniel Schüttinger. Guten Tag. Die USA wollen erstmals seit mehr als 60 Jahren wieder eine Militärhinrichtung durchführen. Anfang Dezember soll diese stattfinden und per Livestream übertragen werden. Hingerichtet werden soll der frühere Militärpsychiater Nidal Hassan, der 2009 auf dem Stützpunkt Fort Hood 13 Menschen getötet und 32 weitere verletzt hat. Die Exekution durch ein Erschießungskommando ist für den 3. Dezember geplant. US-Präsident Donald Trump hat die Hinrichtung genehmigt. Sollte sie stattfinden, wäre es die erste Militärhinrichtung in den USA seit 1961. Der Friedensnobelpreis geht dieses Jahr an die südafrikanische Juristin Navanete Mpilai. Das norwegische Nobelkomitee würdigt die 85-Jährige für ihren Einsatz für das Völkerrecht und die strafrechtliche Verfolgung von Kriegsverbrechen. Pillay war unter anderem Richterin am Internationalen Strafgerichtshof und später UN-Hochkommissarin für Menschenrechte. Außerdem leitete sie eine UN-Untersuchungskommission zu den palästinensischen Gebieten. Der Autobauer BMW hat offenbar ein Leasingangebot für den neuen Landtagspräsidenten von Sachsen-Anhalt zurückgezogen. Das berichtet die Zeit. Demnach ist die Entscheidung am Dienstag gefallen. An dem Tag, an dem der AfD-Politiker Tobias Rausch zum Landtagspräsidenten gewählt worden ist. Im Normalfall wird der Dienstwagen des Amtsinhabers vom bayerischen Autobauer gestellt. BMW hat sich bislang nicht zu den Gründen geäußert. Rausch ist der erste AfD-Politiker in Deutschland an der Spitze eines Landesparlaments. Im Basketball empfangen die Nürnberg Falcons am Samstagabend um 18.30 Uhr die Kirchheim Knights in der zweiten Bundesliga. Am Sonntag geht es dann in der Handball-Bundesliga weiter. Der HC Erlangen trifft um 16.30 Uhr auf die MT Melsungen. Zur gleichen Zeit sind in der ersten Eishockeyliga auch die Nürnberg Ice Tigers auswärts bei den Kölner Haien gefordert. Für die Ice Tigers beginnt das Sportwochenende aber schon heute. Um 19.30 Uhr kommen die Adler Mannheim nach Nürnberg. Das waren die Max Neo Nachrichten. Die nächsten Nachrichten gibt es in einer Stunde.
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2: Ab und zu sieht man ein bisschen Himmel durch die Wolken durchspitzen, aber es ist überwiegend bedeckt bei aktuell 13 Grad. Im Laufe des Nachmittags kann es dazu zu leichten Regenschauern kommen, das Ganze bei ebenfalls 13 Grad. So sieht es dann auch am Abend aus, leichter Regen bei um die 11 Grad. Morgen haben wir dann einen Mix aus Sonne und Wolken, aber auch vereinzelt Regen bei Werten zwischen 10 und 15 Grad. Am Sonntag bleibt es überwiegend trocken bei Werten zwischen 7 und 13 Grad.
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2: Hier ist gerade nichts los und ihr habt freie Fahrt.
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2: In Nürnberg auf der Pürkheimer Straße, auf der Zerzappelshofstraße, auf der Regensburger Straße stadtauswärts nach der Kreuzung Schacherstraße und auf der Fuggerstraße. In Fürth blitzt es auf der Leibnizstraße und in Erlangen auf der Kernbergstraße. Falls ihr noch was gesehen habt, Staus oder Blitzer, dann klingelt einfach durch oder schreibt uns eine WhatsApp. Die Nummer ins Studio, das ist die 0911 810 9000 oder schreibt uns auch gerne über die Max Neo App. Damit wünsche ich euch eine gute, aber vor allem auch sichere Fahrt.
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2: Mit Tina. Hallo und Hallöchen an diesem frühen Nachmittag hier auf Max Neo. Das Wochenende ist zum Greifen nah, aber kein Plan, was ihr tun könnt? Wie wäre es mit regionalen Rock und das live in Nürnberg? Denn heute Abend spielt eine fränkische Band in der Luise, die wir auch vor kurzem in unserer Regionalsendung Metropol Sound zu Gast hatten. Um wen es sich hier handelt, das hört ihr gleich. Übrigens, alle unsere Interviews könnt ihr jederzeit auf maxneo.de nachhören. In die Stunde starten wir mit Superhead und Burn, Burn, Burn. Ich wünsche euch einen wundervollen Nachmittag.

0: Ihr hört die Maxneo-Auszeit mit Tina. Wir von Maxneo lieben ja die regionale Musikszene und deswegen quatschen wir da auch jeden Mittwoch um 20 Uhr mit mindestens einer Band oder einem Musiker in unserer Regionalsendung Metropol Sound. Zu Gast war da auch letztens die Alternative Rockband Carry Me Beyond. Die vier Nürnberger haben sich vor 2 Jahren gegründet und sind stiltechnisch ziemlich von der Metalband Deathrock, Billy Talent, aber auch Blink-182 geprägt. Und vielleicht schwingt da noch ein bisschen My Chemical Romance mit rein. Erst in diesem Jahr haben sie im Frühjahr ihre Debütsingle Stupid Love Song herausgebracht. Und vor kurzem folgte ihre 2. Single, I Want to Scream. Beide Songs könnt ihr auch direkt live erleben, denn heute Abend tritt Carry Me Beyond zusammen mit der Heavy Metal Band Bloody Angels und der Grunge-Gruppe Pleasure Slave in der Luise auf. Einlass ist um 19.30 Uhr, los geht es dann um 20 Uhr und die Tickets, die gibt's bereits ab 8 Euro. Der Song I Want to Scream behandelt eine Art Fluch, den man zu tragen hat und einen Albtraum, aus dem man einfach hofft, aufzuwachen.
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0: Ihr hört die Max Neo Auszeit mit Tina. Auf der Suche nach sich selbst hat Lotte ihr Album geschrieben.
1: Mein Leben liegt gerade auf 8 Quadratmetern in der Storage Unit außerhalb von Berlin und ich wohne bei Freunden auf der Couch. Ich habe alles in so 2 Koffern. Ich habe das komplette Nomadenleben inzwischen, weil meine Beziehung auch wieder kaputt gegangen ist. Und ich glaube, irgendwie ich blick gerade auf so einen kompletten leeren Blatt. Also mein Leben ist gerade so offen in alle Richtungen. Ich weiß noch nicht, was ich davon halten soll, um ehrlich zu sein.
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0: Es ist ihr 4. Album und passend zu ihrem neuen Lebensstil ist Lotte für die Entstehung ihrer Songs in vielen Studios in vielen unterschiedlichen Gegenden unterwegs gewesen, unter anderem in Berlin, London oder auch Paris. Die Geschichte, die sie in ihrem Album erzählt, endet mit dem Song Die, Die, Die. Das Lied ist zwar kein Happy End vom Album, jedoch transportiert der Song das Gefühl, trotz allem nach vorne zu schauen, um mit seinem Leben weiterzumachen. Zu dem Songwriting gibt es auch eine emotionale Geschichte.
1: Ich hatte eine Beziehung mit jemand und als das auseinanderging und wir so versucht haben zu verstehen, warum es nicht passt, hatten wir eben genau dieses Bild, wo genau gespiegelt von dem, wie es jetzt geschrieben ist, aber wo er meinte, weißt du, ich glaube, du bist ein Vogel und ich bin ein Baum und ich habe immer Angst, dass du wegfliegst und nicht bei mir bleibst und du hast immer Angst, dass du für immer auf diesem einen Baum sitzen musst, dabei sind deine ganzen anderen Vögel oben in der Luft und fliegen. Und ich habe Wurzeln und das ist alles, was ich liebe und was ich brauche und du brauchst den Wind und deshalb passt es nur bedingt. Das ist schön, so zusammen zu sein, aber langfristig wird es nicht klappen. Ja, das wollte ich in den Song packen, das ist mit Die, Die, Die passiert.
0: Aus unserem Album der Woche, Lotte von Lotte, Die, Die, Die.

0: gehört die Max-Neo-Auszeit mit Tina. Nürnberg, das ist doch eigentlich eine einzige große Baustelle. Zumindest bekommt man da schnell den Eindruck, wenn man mit dem Auto oder mit den Öffis unterwegs ist. Aber bei einer Baustelle ist jetzt wortwörtlich Licht am Ende des Tunnels in Sicht. Und zwar bei der Tunnelverlängerung für die U3 nach Gebersdorf. Da läuft jetzt nämlich der Innenausbau. Das Großprojekt bindet künftig unter anderem ein neues Wohnviertel für 2500 Menschen an. Für die Stadt steht dabei vor allem der Komfort für die Fahrgäste im Fokus. Oberbürgermeister Markus König setzt für den Weg in eine moderne ÖPNV-Zukunft genau hier an.
1: Das Ziel ist es, dass wir den Menschen ein ordentliches Angebot machen. Da muss die Taktzahl stimmen, da muss das Angebot stimmen. Aber es ist auch eigentlich genial, wenn du von zu Hause ein paar Meter läufst und bist in der U-Bahn, bist in wenigen Minuten in der Innenstadt. Das ist eine attraktive Stadt und so verstehe ich auch eine Stadt der Zukunft mit einem starken und gut ausgebauten ÖPNV.
0: Bis Anfang nächsten Jahres müssen sich die Anwohner aber noch gedulden, dann wächst das Nürnberger U-Bahn-Netz offiziell auf 51 Stationen an. Dann heißt es auch im Südwesten schneller einsteigen und direkt in die Innenstadt durchfahren. Und mit diesen Good News verabschiede ich mich auch schon wieder. Weitere News, die kommen dann gleich von meinem Kollegen Daniel bei den Max Neo Nachrichten. Ich sag tschüss mit Ö, eure Tina.
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1: Im Studio Daniel Schüttinger. Guten Tag. Die USA wollen erstmals seit mehr als 60 Jahren wieder eine Militärhinrichtung durchführen. Anfang Dezember soll diese stattfinden und per Livestream übertragen werden. Hingerichtet werden soll der frühere Militärpsychiater Nidal Hassan, der 2009 auf dem Stützpunkt Fort Hood 13 Menschen getötet und 32 weitere verletzt hat. Die Exekution durch ein Erschießungskommando ist für den 3. Dezember geplant. US-Präsident Donald Trump hat die Hinrichtung genehmigt. Sollte sie stattfinden, wäre es die erste Militärhinrichtung in den USA seit 1961. Der Friedensnobelpreis geht dieses Jahr an die südafrikanische Juristin Navanethem Pillay. Das norwegische Nobelkomitee würdigt die 85-Jährige für ihren Einsatz für das Völkerrecht und die strafrechtliche Verfolgung von Kriegsverbrechen. Pillay war unter anderem Richterin am Internationalen Strafgerichtshof und später UN-Hochkommissarin für Menschenrechte. Außerdem leitete sie eine UN-Untersuchungskommission zu den palästinensischen Gebieten. Aus ganz Bayern wurden gestern 12 weitere Kulturschulen zertifiziert, unter anderem 3 aus Nürnberg. An diesen steht Kreativität im Schulalltag im Vordergrund. Schülerinnen und Schülern wird die Möglichkeit gegeben, ihre Lernorte aktiv mitzugestalten und sich kreativ in verschiedenen Angeboten auszuleben. Max Neo-Redakteurin Pauline Streng war gestern bei der Auszeichnung vor Ort.
2: Die 3 ausgezeichneten Nürnberger Schulen sind die Paul-Mohr-Schule, die Mittelschule an der Bismarckstraße und die Mittelschule Werdeau, in der die Verleihung stattgefunden hat. Dort haben sie mit den anderen 9 Einrichtungen ihre kreativen Beiträge innerhalb des Gebäudes und auf der Bühne präsentiert. Von Film über Tänze und Songs war alles dabei. Hier konnte man sehr gut erkennen, wie viele Werte auf Kreativität gelegt wird. Moderiert wurde die Veranstaltung von Kulturlotsen, die selber Schüler und Schülerinnen an den Kulturschulen sind. Als solche dürfen sie viel mitorganisieren und gestalten. Das Ziel ist, Schule zu einem echten Kulturzentrum zu machen und wertvolle Erfahrungen für Kinder und Jugendliche zu schaffen.
1: Im Basketball empfangen die Nürnberg Falcons am Samstagabend um 18.30 Uhr die Kirchheim Knights in der 2. Bundesliga. Am Sonntag geht es dann in der Handball-Bundesliga weiter. Der HC Erlangen trifft um 16.30 Uhr auf die MT Melsungen. Zur gleichen Zeit sind in der 1. Eishockeyliga auch die Nürnberg Ice Tigers auswärts bei den Kölner Haien gefordert. Für die Ice Tigers beginnt das Sportwochenende aber schon heute. Um 19.30 Uhr kommen die Adler Mannheim nach Nürnberg. Das waren die Max Neo Nachrichten. Die nächsten Nachrichten gibt es in einer Stunde.
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1: Im Studio Daniel Schüttinger. Guten Tag. Die USA wollen erstmals seit mehr als 60 Jahren wieder eine Militärhinrichtung durchführen. Anfang Dezember soll diese stattfinden und per Livestream übertragen werden. Hingerichtet werden soll der frühere Militärpsychiater Nidal Hassan, der 2009 auf dem Stützpunkt Fort Hood 13 Menschen getötet und 32 weitere verletzt hat. Die Exekution durch ein Erschießungskommando ist für den 3. Dezember geplant. US-Präsident Donald Trump hat die Hinrichtung genehmigt. Sollte sie stattfinden, wäre es die erste Militärhinrichtung in den USA seit 1961. Der Friedensnobelpreis geht dieses Jahr an die südafrikanische Juristin Navanete Mpilai. Das norwegische Nobelkomitee würdigt die 85-Jährige für ihren Einsatz für das Völkerrecht und die strafrechtliche Verfolgung von Kriegsverbrechen. Pillay war unter anderem Richterin am Internationalen Strafgerichtshof und später UN-Hochkommissarin für Menschenrechte. Außerdem leitete sie eine UN-Untersuchungskommission zu den palästinensischen Gebieten. Aus ganz Bayern wurden gestern 12 weitere Kulturschulen zertifiziert, unter anderem 3 aus Nürnberg. An diesen steht Kreativität im Schulalltag im Vordergrund. Schülerinnen und Schülern wird die Möglichkeit gegeben, ihre Lernorte aktiv mitzugestalten und sich kreativ in verschiedenen Angeboten auszuleben. Max Neo-Redakteurin Pauline Streng war gestern bei der Auszeichnung vor Ort.
2: Die 3 ausgezeichneten Nürnberger Schulen sind die Paul-Mohr-Schule, die Mittelschule an der Bismarckstraße und die Mittelschule Werdeau, in der die Verleihung stattgefunden hat. Dort haben sie mit den anderen 9 Einrichtungen ihre kreativen Beiträge innerhalb des Gebäudes und auf der Bühne präsentiert. Von Film über Tänze und Songs war alles dabei. Hier konnte man sehr gut erkennen, wie viele Werte auf Kreativität gelegt wird. Moderiert wurde die Veranstaltung von Kulturlotsen, die selber Schüler und Schülerinnen an den Kulturschulen sind. Als solche dürfen sie viel mitorganisieren und gestalten. Das Ziel ist, Schule zu einem echten Kulturzentrum zu machen und wertvolle Erfahrungen für Kinder und Jugendliche zu schaffen.
1: Auf Hawaii startet morgen die Ironman-Weltmeisterschaft. Erstmals seit mehreren Jahren treten Männer und Frauen bei diesem Triathlon wieder gemeinsam an. Auf dem Programm stehen knapp 4 Kilometer Schwimmen, 180 Kilometer Radfahren und ein kompletter Marathon über 42 Kilometer. Zu den Favoriten gehören bei den Männern unter anderem die Deutschen Patrick Lange und Jonas Schomburg. Bei den Frauen rechnet sich auch die deutsche Laura Philipp Chancen auf den Titel aus. Der Start ist morgen um 18.30 Uhr deutscher Zeit. Das waren die Max Neo Nachrichten. Die nächsten Nachrichten gibt es in einer Stunde.
3: Danke, Daniel.
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3: Mit Silas. Heute gibt's hier in der Sendung ein Spezial zum Nürnberg Pop Festival, das heute und morgen stattfindet. Und wir spielen deswegen die nächsten 2 Stunden Musik von den Bands, die ihr heute und morgen so erleben könnt. Gestern Abend ging's los im Festsaal des Künstlerhauses Nürnberg mit Mode Selector. Und damit soll auch jetzt unsere Sendung heute starten, bevor es dann gleich alle Informationen zu den Bands und zu dem Festival selber gibt.

0: Ganz neu bei uns im Programm und heute Abend auch auf dem Nürnberg Pop Festival, Filia mit Sad Girl with a Punchline. Ihr könnt die österreichische Musikerin um 18 Uhr im Kater Murr anschauen. Willkommen auf Max Neo bei der Nürnberg Pop Spezialsendung mit mir, dem Silas. Und zum Nürnberg Pop Festival, das jetzt dieses Wochenende wieder stattfindet, gehört natürlich auch die Pop Conference, bei der sich Personen aus der Musikindustrie und auch Interessierte verbinden können. Ja, ihr könnt da an ganz vielen Podiumsdiskussionen, Vorträgen und Workshops rund um die Musikbranche und deren Aspekte mitmachen. Die Teilnahme an der Conference ist sogar kostenlos. Ihr müsst euch da einfach nur vorab anmelden. Gestern zur Eröffnung des Nürnberg Pop Festivals wurde im Rahmen dieser Pop Conference auch der Gunda Pop Preis verliehen. Und damit werden eben Musiker, Gruppen und Locations auch aus der Region ausgezeichnet. In dem Preis gibt es 6 verschiedene Kategorien und unter anderem wurden für Kulturort die Kaiserburg Nürnberg ausgezeichnet. Das ist ein Restaurant mit Kellerclub mitten in der Nürnberger Altstadt. Also ist echt zu empfehlen, die Location. Da war ich auch selber schon öfter mal drin. Also völlig verdient an der Stelle. Und den Preis für die beste Band aus der Region haben die Nachtkinder aus Nürnberg bekommen. Und die hört ihr jetzt auf Max Neo oder auch live am Samstagabend im Hotel 3 Raben.
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0: Hugo Uerdens auf Max Neo im Nürnberg Pop Spezial mit Silas. Nie wieder habt ihr gehört. Und Hugo Uerdens könnt ihr auch heute Abend im Künstlerhaus Festsaal sehen. Los geht's da um 22 Uhr. Und direkt danach im gleichen Gebäude, nur ein paar Stockwerke tiefer, könnt ihr auch mal in der Kulturkellerei vorbeischauen. Die ist auch ein Spielort vom Nürnberg Pop Festival. Und da spielt heute um 23 Uhr ein Musiker, den ihr vielleicht schon aus eurer Timeline kennt. Ein Rosenkavalier.
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0: Ja, vielleicht habt ihr das Lied schon mal gehört. Ich persönlich muss sagen, ich habe es schon viel zu oft gehört und es ist ein richtiger Ohrwurm. Und der selbsternannte Stürmer aus dem ersten FC Hoffnungsvoll, der kommt jetzt tatsächlich nach Nürnberg mit ordentlich Partystimmung und bringt auch noch neue Musik mit. Neben dem ganzen Partyschlager kann er nämlich auch Indie und das beweist der Rosenkavalier mit seiner neuen EP Rosige Zeiten, die jetzt im November erscheint. Und die erste Single, Superlicious, gibt's jetzt auf Max Neo oder bestimmt auch heute Abend in der Kulturkellerei beim Nürnberg Pop Festival.

Plume mit Frankincense hört ihr vielleicht auch heute Abend um 21.45 Uhr im Club Stereo beim Nürnberg Pop Festival, das ja jetzt wieder stattfindet. Und passend dazu haben wir hier auch diese komplette Sendung. Wir haben ein Nürnberg Pop Spezial hier auf Max Neo. Und ja, es gibt ja auf diesem Festival ja auch immer ganz viele Newcomer, die jetzt neu vorgestellt werden. Und da gibt's auch einige auf der Bühne im Kulturgarten. Die wird heute von der Puls Musikanalyse bespielt und bringt euch drei neue Deutschrap-Acts mit. Einmal ist da Ansu aus Hamburg, der sich als Straßenrapper mit dem Mindset eines Conscious Rappers beschreibt. Inhaltlich ist er auch oft politisch drauf und verarbeitet seine persönlichen Erfahrungen in seinen Texten. Zum Beispiel auch in Bomberjacken, wo es um Polizeikontrollen, Rassismus und die Schikanierung durch Beamte und ihre Übergriffigkeit geht.

Außerdem dabei ist auch noch Boondog, der aus Düsseldorf kommt und schon mit 16 zum ersten Mal mit Rap und Songwriting in Berührung gekommen ist. Und der Headliner der Bühne ist Ramsey, der letztes Jahr mit seinem Tape Jiggos Weine nicht schon in den Albumcharts war und im Anschluss direkt eine ausverkaufte Tour gespielt hat. Und dieses Jahr kommt dann sein Debütalbum. Also da sind wir auf jeden Fall mal gespannt. So viel zum Programm von heute Abend auf dem Nürnberg Pop. Und was euch dann morgen am Samstag so erwartet, das hört ihr gleich in der zweiten Stunde. Und davor noch eine persönliche Musikempfehlung von mir für heute Abend. 19.30 Uhr im Heilig-Geist-Saal spielt Coroba 78. Und von denen hört ihr jetzt hier auf Max Neo den Song Narzissen.

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1: Dass die einen immer geben und die anderen immer nehmen, ist kein Fehler im System. 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

0: Guten Tag. Die USA wollen erstmals seit mehr als 60 Jahren wieder eine Militärhinrichtung durchführen. Anfang Dezember soll diese stattfinden und per Livestream übertragen werden. Hingerichtet werden soll der frühere Militärpsychiater Nidal Hassan, der 2009 auf dem Stützpunkt Fort Hood 13 Menschen getötet und 32 weitere verletzt hat. Die Exekution durch ein Erschießungskommando ist für den 3. Dezember geplant. US-Präsident Donald Trump hat die Hinrichtung genehmigt. Sollte sie stattfinden, wäre es die erste Militärhinrichtung in den USA seit 1961. Die Friedensnobelpreisträgerin Navi Pillay hat in Nürnberg zum Schutz von Rechtsstaat und Völkerrecht aufgerufen. Die südafrikanische Juristin war heute bei einer Tagung in der Stadt, als ihre Auszeichnung bekannt gegeben worden ist. Laut Pillay stehe das Völkerrecht derzeit politisch unter Druck. Unabhängige Gerichte müssen gemeinsam verteidigt werden. Als besonders bewegend bezeichnete die 85-Jährige den Ort der Verkündung. Sie saß im historischen Saal 600, in dem vor 80 Jahren die Nürnberger Prozesse stattgefunden haben. Aus ganz Bayern wurden gestern 12 weitere Kulturschulen zertifiziert, unter anderem 3 aus Nürnberg. Die 3 ausgezeichneten Nürnberger Schulen sind die Paul-Mohr-Schule, die Mittelschule an der Bismarckstraße und die Mittelschule Werderau, in der die Verleihung stattgefunden hat. Bei der Verleihung wurden kreative Beiträge der Kulturschulen vorgeführt, wie zum Beispiel Tänze, Songs und Filme. Kulturschulen bringen auf verschiedene Weisen Kreativität und Kultur in den Alltag von Kindern und Jugendlichen. Das sieht Jörn Wittmann, der Schulleiter der Mittelschule Werderau, ebenfalls so.
1: Kunst und Kultur ist in der Schule enorm wichtig, weil wir den Kindern auf die Art und Weise nochmal ganz andere Ausdrucksmöglichkeit geben können. Viele Schülerinnen und Schüler von uns beherrschen die Sprache oft noch nicht so gut, lernen die noch, und durch Kultur und Kunst bringen wir den Kindern einfach nochmal ganz andere Möglichkeiten bei, sich auszudrücken, ihre Empfindungen, ihre Gefühle auszudrücken und eben auch eben die Möglichkeit, sich auf der Bühne darzustellen, sich zu zeigen, aufzutreten. Da werden die stark.
0: Der 1. FC Nürnberg empfängt morgen Abend im Topspiel der 2. Fußball-Bundesliga den VfL Wolfsburg. Um 20.30 Uhr steigt das Spitzenspiel im Max-Morlock-Stadion. Der bisher noch ungeschlagene Club könnte mit einem Sieg zumindest über Nacht auf den ersten Tabellenplatz springen. Trainer Miroslav Klose freut sich auf das Duell gegen die Wölfe.
2: Wenn man die ersten 6 Spiele sieht und die Qualität, die auf der anderen Seite ist bei Wolfsburg, und unsere Qualität, glaube ich schon, dass wir zu Recht das als Topspiel werten können, und das hat das Fernsehen ja genauso gesehen, deswegen spielen wir Samstagabend.
0: Außerdem spielt die Spielvereinigung Greuther Fürth am Sonntag. Da muss die Mannschaft von Heiko Vogel auswärts beim Tabellenführer Hertha BSC in Berlin antreten. Das waren die Max-Neo-Nachrichten. Die nächsten Nachrichten gibt es in einer Stunde.
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4: Mit Silas heute am Nachmittag mit einem kleinen Nürnberg-Pop-Spezial. Das Nürnberg-Pop-Festival findet ja seit heute statt und ist auch noch morgen. Und wir starten direkt mal rein in die zweite Stunde, in der wir uns speziell mit den Acts für Samstag beschäftigen und was es da sonst noch so zu bieten gibt. Und einer der Headliner für morgen Abend ist Okay Kid. Die spielen um 21 Uhr in der Katharinenruine, und aus dem aktuellen Album Komm, wir bleiben stehen, hört ihr jetzt den Song Farbfilm hier auf Max Neo.

Raum 27 mit ihrer aktuellen Single Cherie hier im Max Neo Nürnberg Pop Spezial mit mir, dem Silas. Die Band aus Bremen seht ihr übrigens morgen um 23 Uhr im Heilig-Geist-Saal. Und neben den über 100 Konzerten beim Nürnberg Pop gibt's tatsächlich auch eine Stage mit 3 Podcasts. Klimanachbarn, Willkommen im Club und Im Name der Hose, so heißen die Podcasts. Die könnt ihr euch am Samstag im Hinz und Kunz anschauen. Der Einlass ist ab 14.30 Uhr und es geht los mit Im Namen der Hose. Das ist ein Aufklärungs- und Sex-Podcast von BR Puls. Danach Willkommen im Club, ebenfalls ein Podcast von BR, ist ein queerer Podcast. Und zum Schluss die Klimanachbarn, der Podcast rund ums Klima und die Nachbarschaft. Und am Nürnberg Pop gibt es auch ganz viele andere besondere Bühnen, zum Beispiel an Orten, an denen es sonst eigentlich gar keine Konzerte gibt. Dazu gehören unter anderem der Comicladen Ultra Comics, der Plattenladen Monoton oder auch das neue Museum. Und genau da im Museum seht ihr am Samstag um 22 Uhr Liska, die euch eine Dreiviertelstunde lang mit melancholischem Indie-Pop versorgt. Und jetzt auch auf Max Neo, Liska mit Egal.

Liesel mit A Little Lost auf Max Neo. Ihr hört das Nürnberg Pop Spezial mit mir, dem Silas. Und Liesel ist da tatsächlich auch. Die könnt ihr morgen um 6:45 auf der Bühne im Club Stereo sehen, wo sie als erster Act dann quasi das Festival eröffnet. Ja, Nürnberg Pop hat ja Nürnberg im Namen und das wäre natürlich auch ein bisschen witzlos, wenn dann da keine Bands aus Nürnberg auftreten würden. Und uns bei Max Neo ist es ja auch immer ziemlich wichtig, Bands aus unserer Region vorzustellen und deswegen machen wir das jetzt einfach mal. Wir schauen uns mal an, welche Nürnberger Bands ihr so am Wochenende am Nürnberg Pop sehen könnt. Heute Abend schon um 22.15 Uhr im Zentralcafé spielt Melonball. Und heute um 18.45 Uhr in der St. Martha Kirche könnt ihr Vronsi hören. Morgen geht's dann weiter mit Günther Blinkt. Samstag um 20.30 Uhr in der Kulturkellerei. Von denen hören wir gleich auch noch was. Und direkt danach ebenfalls in der Kulturkellerei Kaulberg.

Ja, am Anfang habe ich euch die nächste Band schon vorgestellt. Die Gewinner des Gunda Awards sind die Nachtkinder. Die spielen morgen um 19 Uhr im Hotel Drei Raben. Und außerdem gibt's noch Between My Head and Heart im neuen Museum um 19 Uhr. Und den hören wir jetzt auch auf Max Neo mit dem Song Embrace Apart.

Passend zum Titel Endstation von Günther Blink, die ihr hier gerade gehört habt, war es das jetzt auch schon fast von unserem Endspurt-Spezial zum Nürnberg Pop Festival. Doch natürlich, wie bei jedem guten Festival, gibt's auch noch eine After-Show-Party für euch. Am Freitag und Samstag jeweils ab 0 Uhr im Club Stereo und heute um 0.30 Uhr in der Kulturkellerei. Und vielleicht sehen wir uns da ja, also auf der After-Show-Party oder auf einem der Konzerte oder bei den Vorträgen im Rahmen der Pop-Konferenz. Oder wir hören uns auch wieder nächsten Freitag um 15 Uhr in einer ganz brandneuen Sendung mit brandneuen Songs, die neu erschienen sind und die wir neu im Programm haben. Also schaltet da auf jeden Fall mal rein. Freitag 15 Uhr, der Max Neo Release Day. Und jetzt zum Abschluss gibt's für euch noch einen Song von einer Künstlerin, die ihr erleben könnt. Am Samstagabend um 22 Uhr im Ultra Comics spielt LNA. Die hat ja ihr Album I Can See It All rausgebracht, das wir auch als Album der Woche hatten. Und aus dem Album hört ihr jetzt den Song Don't Wanna Grow Up. Ich wünsche euch noch einen schönen Nachmittag, ein schönes Festival und einen schönen Abend.

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1: Im Studio Daniel Schüttinger. Guten Tag. Die USA wollen erstmals seit mehr als 60 Jahren wieder eine Militärhinrichtung durchführen. Anfang Dezember soll diese stattfinden und per Livestream übertragen werden. Hingerichtet werden soll der frühere Militärpsychiater Nidal Hassan, der 2009 auf dem Stützpunkt Fort Hood 13 Menschen getötet und 32 weitere verletzt hat. Die Exekution durch ein Erschießungskommando ist für den 3. Dezember geplant. US-Präsident Donald Trump hat die Hinrichtung genehmigt. Sollte sie stattfinden, wäre es die erste Militärhinrichtung in den USA seit 1961. Die Friedensnobelpreisträgerin Navi Pillay hat in Nürnberg zum Schutz von Rechtsstaat und Völkerrecht aufgerufen. Die südafrikanische Juristin war heute bei einer Tagung in der Stadt, als ihre Auszeichnung bekannt gegeben worden ist. Laut Pillay stehe das Völkerrecht derzeit politisch unter Druck. Unabhängige Gerichte müssen gemeinsam verteidigt werden. Als besonders bewegend bezeichnete die 85-Jährige den Ort der Verkündung. Sie saß im historischen Saal 600, in dem vor 80 Jahren die Nürnberger Prozesse stattgefunden haben. Aus ganz Bayern wurden gestern 12 weitere Kulturschulen zertifiziert, unter anderem 3 aus Nürnberg. Die 3 ausgezeichneten Nürnberger Schulen sind die Paul-Mohr-Schule, die Mittelschule an der Bismarckstraße und die Mittelschule Werderau, in der die Verleihung stattgefunden hat. Bei der Verleihung wurden kreative Beiträge der Kulturschulen vorgeführt, wie zum Beispiel Tänze, Songs und Filme. Kulturschulen bringen auf verschiedene Weisen Kreativität und Kultur in den Alltag von Kindern und Jugendlichen. Das sieht Jörn Wittmann, der Schulleiter der Mittelschule Werderau, ebenfalls so.
2: Kunst und Kultur ist in der Schule enorm wichtig, weil wir den Kindern auf die Art und Weise nochmal ganz andere Ausdrucksmöglichkeit geben können. Viele Schülerinnen und Schüler von uns beherrschen die Sprache oft noch nicht so gut, lernen die noch, und durch Kultur und Kunst bringen wir den Kindern einfach nochmal ganz andere Möglichkeiten bei, sich auszudrücken, ihre Empfindungen, ihre Gefühle auszudrücken und eben auch die Möglichkeit, sich auf der Bühne darzustellen, sich zu zeigen, aufzutreten. Da werden die stark.
1: Der 1. FC Nürnberg empfängt morgen Abend im Topspiel der 2. Fußball-Bundesliga den VfL Wolfsburg. Um 20.30 Uhr steigt das Spitzenspiel im Max-Morlock-Stadion. Der bisher noch ungeschlagene Club könnte mit einem Sieg zumindest über Nacht auf den ersten Tabellenplatz springen. Trainer Miroslav Klose freut sich auf das Duell gegen die Wölfe.
3: Wenn man die ersten 6 Spiele sieht und die Qualität, die auf der anderen Seite ist bei Wolfsburg, und unsere Qualität, glaube ich schon, dass wir zu Recht das als Topspiel werten können. Und das hat das Fernsehen ja genauso gesehen, deswegen spielen wir Samstagabend.
1: Außerdem spielt die Spielvereinigung Greuther Fürth am Sonntag. Da muss die Mannschaft von Heiko Vogel auswärts beim Tabellenführer Hertha BSC in Berlin antreten. Das waren die Max-Neo-Nachrichten um 5. Die nächsten Nachrichten gibt es noch in dieser Stunde in unserem Nachrichtenmagazin.
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1: Im Studio Daniel Schüttinger. Guten Tag. Die Polizei hat den mutmaßlichen Schützen von Berngau in der Oberpfalz in der Nacht festnehmen können. Laut Angaben einer Sprecherin der Polizei wurde er dabei von Einsatzkräften am Bein angeschossen. Der 60-jährige Tatverdächtige hatte zuvor bei einer routinemäßigen Waffenkontrolle gestern Nachmittag zwei Landratsamtmitarbeiter erschossen. Anschließend hatte er sich in einem Haus verschanzt. Helen Martin mit den Einzelheiten.
2: Was war das Motiv des 60-Jährigen? Was sind die weiteren Hintergründe? All das noch unklar. Heute will die Polizei weitere Details bekannt geben. Eine Mitarbeiterin und ein Mitarbeiter des Landratsamts Neumarkt in der Oberpfalz wollten gestern eine routinemäßige Waffenkontrolle bei dem mutmaßlichen Täter durchführen. Der eröffnete plötzlich das Feuer. Der 54-jährige Mann und seine 45 Jahre alte Kollegin sterben. Über Stunden zieht sich der Einsatz der Polizei. Der Verdächtige will sich nicht ergeben. In der Nacht dann stürmen Spezialkräfte seine Wohnung.

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1: Im Studio Daniel Schüttinger. Guten Tag. Mehr als 70.000 Menschen sind gestern bei den Schülerprotesten in Frankreich auf die Straße gegangen. Die Mehrheit von ihnen hat an Aktionen vor Schulgebäuden teilgenommen, der Rest war an Protestmärschen beteiligt. Dabei hat es laut französischem Innenministerium über 500 Festnahmen gegeben. Außerdem sollen knapp 50 Sicherheitskräfte verletzt worden sein. Allein in der Hauptstadt Paris sind gestern etwa 25.000 Menschen am Protest beteiligt gewesen. Die Demonstranten setzen sich seit Mitte September für bessere Lernbedingungen ein. Die USA wollen erstmals seit mehr als 60 Jahren wieder eine Militärhinrichtung durchführen. Anfang Dezember soll diese stattfinden und per Livestream übertragen werden. Hingerichtet werden soll der frühere Militärpsychiater Nidal Hassan, der 2009 auf dem Stützpunkt Fort Hood 13 Menschen getötet und 32 weitere verletzt hat. Die Exekution durch ein Erschießungskommando ist für den 3. Dezember geplant. US-Präsident Donald Trump hat die Hinrichtung genehmigt. Sollte sie stattfinden, wäre es die erste Militärhinrichtung in den USA seit 1961. Der Friedensnobelpreis geht dieses Jahr an die südafrikanische Juristin Navanethem Pillay. Das norwegische Nobelkomitee würdigt die 85-Jährige für ihren Einsatz für das Völkerrecht und die strafrechtliche Verfolgung von Kriegsverbrechen. Pillay war unter anderem Richterin am Internationalen Strafgerichtshof und später UN-Hochkommissarin für Menschenrechte. Außerdem leitete sie eine UN-Untersuchungskommission zu den palästinensischen Gebieten.

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1: Im Studio Daniel Schüttinger. Guten Tag. Der Autobauer BMW hat offenbar ein Leasingangebot für den neuen Landtagspräsidenten von Sachsen-Anhalt zurückgezogen. Das berichtet die Zeit. Demnach ist die Entscheidung am Dienstag gefallen. An dem Tag, an dem der AfD-Politiker Tobias Rausch zum Landtagspräsidenten gewählt worden ist. Im Normalfall wird der Dienstwagen des Amtsinhabers vom bayerischen Autobauer gestellt. BMW hat sich bislang nicht zu den Gründen geäußert. Rausch ist der erste AfD-Politiker in Deutschland an der Spitze eines Landesparlaments. Von dem möglichen Puma in der Nähe des Münchner Flughafens fehlt weiterhin jede Spur. Die Polizei hat bei der Suche rund um Oberding bislang keine Hinweise auf eine Raubkatze gefunden. Inzwischen erschweren auch gefälschte Puma-Bilder die Ermittlungen. Julia Wasilkow berichtet.
2: Ob es sich bei dem gefilmten Tier tatsächlich um einen Puma handelt, ist weiter unklar. Die Aufnahmen eines Jägers werden deshalb noch untersucht. Die Polizei will auch am Wochenende verstärkt in der Region unterwegs sein. Gleichzeitig warnen die Beamten vor KI-generierten Puma-Bildern, die falsche Hinweise liefern und die Ermittlungen behindern. Die Bevölkerung soll weiter aufmerksam bleiben, Hundeanleinen und verdächtige Beobachtungen sofort der Polizei melden.
1: Der Führerschein könnte mehrere hunderte Euro, im besten Fall sogar bis zu 1.000 Euro günstiger werden. Das hat Bundesverkehrsminister Steffen Bilger gegenüber der Welt gesagt. Hintergrund ist eine geplante Reform, die den Führerschein günstiger machen soll. Die Kosten sollen unter anderem durch mehr digitalen Unterricht, Änderungen bei den Prüfungen und weniger Bürokratie sinken. Bilger weist aber darauf hin, dass die Preise regional stark unterschiedlich sind. Der Führerschein der Klasse B kostet derzeit im Schnitt rund 3.400 Euro. Die Reform soll Anfang kommenden Jahres in Kraft treten.

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1: Im Studio Daniel Schüttinger. Guten Tag. Aus ganz Bayern wurden gestern 12 weitere Kulturschulen zertifiziert, unter anderem 3 aus Nürnberg. An diesen steht Kreativität im Schulalltag im Vordergrund. Schülerinnen und Schülern wird die Möglichkeit gegeben, ihre Lernorte aktiv mitzugestalten und sich kreativ in verschiedenen Angeboten auszuleben. Max Neo-Redakteurin Pauline Streng war gestern bei der Auszeichnung vor Ort.
2: Die 3 ausgezeichneten Nürnberger Schulen sind die Paul-Mohr-Schule, die Mittelschule an der Bismarckstraße und die Mittelschule Werdeau, in der die Verleihung stattgefunden hat. Dort haben sie mit den anderen 9 Einrichtungen ihre kreativen Beiträge innerhalb des Gebäudes und auf der Bühne präsentiert. Von Film über Tänze und Songs war alles dabei. Hier konnte man sehr gut erkennen, wie viele Werte auf Kreativität gelegt wird. Moderiert wurde die Veranstaltung von Kulturlotsen, die selber Schüler und Schülerinnen an den Kulturschulen sind. Als solche dürfen sie viel mitorganisieren und gestalten. Das Ziel ist, Schule zu einem echten Kulturzentrum zu machen und wertvolle Erfahrungen für Kinder und Jugendliche zu schaffen.
1: Im Albrecht-Dürer-Haus in Nürnberg startet nächste Woche eine neue Ausstellung über Dürers Experimente mit der Eisenradierung. Gezeigt werden alle 6 Eisenradierungen des Künstlers, die zwischen 1515 und 1518 entstanden sind. Außerdem ist die einzige erhaltene Eisenplatte Dürers zu sehen. Sie gehört zu seinem Werk Christus am Ölberg von 1515. Die Eisenradierung war damals eine neue Technik, bei der Linien mit Säure in eine Metallplatte geätzt wurden, die auch 15. Die Eisenradierung war damals eine neue Technik, bei der Linien mit Säure in eine Metallplatte geätzt wurden. Die Ausstellung Original Dürer läuft ab nächsten Freitag bis

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1: Im Studio Daniel Schüttinger. Guten Tag. Die Sommerpause ist vorbei. Jetzt geht es für die deutsche Fußballfrauen-Nationalmannschaft wieder so richtig los. In Karlsruhe steht heute Abend ein Testspiel gegen Australien an. Anstoß ist um 20.30 Uhr. Pia Wegner mit den Einzelheiten.
2: Nach einer erfolgreichen Qualifikation starten die DFB-Frauen in die Vorbereitung für die Weltmeisterschaft im kommenden Jahr. Und wie gut das Team nach der längeren Sommerpause wieder zusammengefunden hat, das wird sich gegen Australien zeigen. Zum ersten Mal mit dabei ist Lisa Baum vom FC Arsenal. Die Debütantin war im Sommer als Bundesliga-Rekordtransfer für rund 600.000 Euro von Leipzig in die Premier League gewechselt. Um 20.30 Uhr geht das Testspiel in Karlsruhe los. Am Dienstag

0: Tag folgt dann ein weiterer Test gegen Japan.
1: Der 1. FC Nürnberg empfängt morgen Abend im Topspiel der 2. Fußball-Bundesliga den VfL Wolfsburg. Um 20.30 Uhr steigt das Spitzenspiel im Max-Morlock-Stadion. Der bisher noch ungeschlagene Club könnte mit einem Sieg zumindest über Nacht auf den ersten Tabellenplatz springen. Trainer Miroslav Klose freut sich auf das Duell gegen die Wölfe.
2: Wenn man die ersten 6 Spiele sieht und die Qualität, die auf der anderen Seite ist bei Wolfsburg und unsere Qualität, glaube ich schon, dass wir zu Recht das als Topspiel werten können. Und das hat das Fernsehen ja genauso gesehen, deswegen spielen wir Samstagabend.
1: Außerdem spielt die Spielvereinigung Greuther Fürth am Sonntag. Da muss die Mannschaft von Heiko Vogel auswärts beim Tabellenführer Hertha BSC in Berlin antreten. Im Basketball empfangen die Nürnberg Falcons am Samstagabend um 18.30 Uhr die Kirchheim Knights in der 2. Bundesliga. Am Sonntag geht es dann in der Handball-Bundesliga weiter. Der HC Erlangen trifft um 16.30 Uhr auf die MT Melsungen. Zur gleichen Zeit sind in der 1. Eishockeyliga auch die Nürnberg Ice Tigers auswärts bei den Kölner Haien gefordert. Für die Ice Tigers beginnt das Sportwochenende aber schon heute. Um 19.30 Uhr kommen die Adler Mannheim nach Nürnberg. Auf Hawaii startet morgen die Ironman-Weltmeisterschaft. Erstmals seit mehreren Jahren treten Männer und Frauen bei diesem Triathlon wieder gemeinsam an. Auf dem Programm stehen knapp 4 Kilometer Schwimmen, 180 Kilometer Radfahren und ein kompletter Marathon über 42 Kilometer. Zu den Favoriten gehören bei den Männern unter anderem die Deutschen Patrick Lange und Jonas Schomburg. Bei den Frauen rechnet sich auch die deutsche Laura Philipp Chancen auf den Titel aus. Der Start ist morgen um 18.30 Uhr deutscher Zeit. Das war das Max Neo Nachrichtenmagazin. Viel Spaß beim weiteren Programm auf Max Neo.

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5: Na hallo Freunde der gepflegten Musik hier, der gepflegten neuen Musik. Hier ist er wieder, euer Soundchecker bei Rocking Radio in Mittelfranken, in Süddeutschland und Österreich. Ach, die ganze Welt kann den Soundchecker hören. Ja, da schwillt die Brust wieder an. Ich sag Servus, wünsche euch viel Spaß. In den kommenden 2 Stunden gibt es ein Interview und zwar mit Marco Schober Band habe ich getroffen. Im schönen Zillertal in Finkenberg, da mache ich ja jedes Jahr öfters mal Interviews, wisst ihr ja. Und das Motto ist Soundchecker auf dem Festival ist gleich Interviewzeit. Und wir machen dann gleich eben das Interview mit Marco Schober Band. Gibt es ein paar Takes in den kommenden 2 Stunden. Jetzt sind aber erstmal diese Jungs da. Wer ist denn da? Hallo?
6: Hallo, hier ist der Markus.
7: Und hier ist der Roman
6: von Edmund.
7: Und ihr hört Soundchecker.

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Aber was macht uns eigentlich wirklich glücklich? Edmund erinnert uns mit ihrer neuen Single daran, öfter auf das eigene Gefühl zu hören, den eigenen Träumen zu folgen und das Leben nicht einfach vorbeiziehen zu lassen. Denn wir sind Menschen, keine Maschinen. Cooler Song von Edmund Nagelneu, die hatte ich schon mal im Interview. Ist schon ein bisschen länger her, aber coole Band, sind zu zweit und kommen aus Österreich. Hanna Rautzenberg mit Silverscreen haben wir jetzt hier im Player. Und da ist ja die Frage, kennt ihr das, wenn sich ein Moment plötzlich anfühlt wie eine Szene aus einem Film? Genau dieses Gefühl nehmen wir jetzt mit. Ein bisschen Kopfkino, ein bisschen große Leinwand und vor allem ein Song, in den ihr euch einfach reinfallen lassen könnt. Hier ist Hanna Rautzenberg mit ihrem neuen Song Silverscreen.

0: Soundchecker live vor Ort. Und jetzt haben wir Marco Schober. Also ich habe Marco Schober vor mir. Die Band und Band. Du bist nicht alleine, ne?
1: Nein, ich bin nicht alleine. Ich habe 5 Schützlinge dabei.
0: Genau. Stell dich mal vor, weil ich habe eigentlich dich ausgesucht, weil vielleicht kennen die Leute die Band noch nicht so. Woher kommt ihr? Ich weiß, Bayerwald, aber ich will jetzt nicht spoilern, das kannst ja du erzählen.
1: Ja, also wir heißen Schober und Band. Ich selber bin Marco Schober und die Band gibt es jetzt seit 1,5 Jahren circa. Und wir spielen so bayerische Mundart-Pop-Rock. Ich selbst komme ja aus der Heavy-Metal-Szene. Viele Jahre schon unterwegs gewesen mit Steel Engraved, auch rund um den Globus. Und jetzt versuchen wir es halt mal anders. Jetzt machen wir halt ein bisschen Texte, die wirklich aus dem Leben sind. Also nur eben auf Mundart, bayerische Sprache. Und verpacken wir das in Pop-Rock-Music. Genau.
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0: guten alten geilen Jingles, ja?
1: Naja, das ist so das Motto. Newcomer Neuheiten ausgefallen ist. Heute im Interview habt ihr bemerkt, Marco Schober Band öfters mal hier beim Quatschen ist immer da. Ich erzähle nicht viel über die Marco Schober Band, weil im Interview wird ja alles Mögliche erzählt. Da braucht man nicht spoilern. So, und jetzt kommen wir hier zu zwei Jungs, Robert und Jürgen. Die kennen sich seit über 10 Jahren und waren in der Vergangenheit als Moderatoren, DJs im Hintergrund des deutschen Schlagers tätig. Sie kennen fast alle Schlager-Events in Deutschland und wissen, welche Songs beim Publikum ankommen. Bei einer gemeinsamen Fahrradtour um den Starnberger See herum entschieden sie, dass sie einen eigenen tanzbaren Partyhit schreiben wollen. Kurz darauf wurde der Song dann auch aufgenommen in einem Tonstudio von Peter Werba. Das ist ein Erfolgsproduzent. Was ihr hört, ist keine KI, das sind zwei echte Jungs. Der Song hat alles, was ein erfolgreicher Partyhit benötigt. Eingängiger Refrain, tanzbare Beats und auch als Disco Fox geeignet. Hier sind Power Sound, würde ich schon sagen. Platin Sound, da wo wir sind.

0: Jawohl, vier Freunde aus Schottland, die schon als Teenager zusammen Musik gemacht haben und inzwischen mit ihrem Debütalbum sogar die britischen Charts angeführt haben. The Snuts waren das mit dem Song Summer Rain. Er hat ganz schön viel Gefühl und ja, passt halt zum Sommerregen. Ja, jetzt geht's weiter mit Marco Schober Band Interview.
1: Bayerwald, wo genau aus dem Bayerwald?
2: Aus Spiegelau. Also das ist bei Passau 40 Kilometer weiter den Wald hinein, dann kommt man ins Spiegelauer Land.
1: Okay, stell mal deine Jungs vor, das sind nicht nur einer, du hast ja gerade auch schon erwähnt, aber wer ist das so im Einzelnen?
2: Das ist jetzt der Christian, der wo jetzt gerade neben mir steht. Das ist mein direkter Partner, sag ich mal. Der hat auch das Studio, wo wir aufnehmen, der macht die Videos, der macht den Internetauftritt, alles. Das ist eigentlich das Herzstück der Band, obwohl es meinen Namen trägt, aber er ist das Herz davon. Dann meine Frau singt als Background-Sängerin mit. Dann der Andi, der mit den langen Haaren, der Gitarrist. Mit dem bin ich ja schon über 20 Jahre im Heavy-Metal-Bereich unterwegs gewesen. Der ist jetzt auch eingestiegen. Und der Peschel Markus ist der zweite Gitarrist. Der ist jetzt auch dabei. Der war bei meiner ersten Heavy-Metal-Band am Start. Da waren wir 15, 16 Jahre, haben wir die gegründet. Und das hat dann 4 Jahre lang gehalten. Dann haben wir uns ja bis vor 1,5 Jahren aus den Augen verloren. Dann haben wir uns wiedergefunden und dann ist er auch eingestiegen. Ja, und der Drummer, der Strohmeier Conny, den habe ich schon aus meiner Jugend gekannt als sehr guten Rock'n'Roll-Schlagzeuger. Und dann habe ich den gefragt, ob der Lust hat auf sowas, weil ich gar nicht gewusst habe, gefällt ihm die Musik oder nicht. Dann habe ich ihm ein paar Songs vorgespielt und der war dann auch sofort begeistert und sofort dabei.

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1: Neue CD heißt Zeitmaschinen von Matthias Kellner. Der kommt aus Niederbayern und singt im Dialekt, habt ihr wohl gemerkt, und hat diesen ganz eigenen Blick auf die kleinen Absurditäten im Alltag. Wenn ihr Geschichten mögt, bei denen ihr kurz schmunzeln möchtet und euch vielleicht sogar selbst wiedererkennt, dann seid ihr richtig bei Matthias Kellner, auch bei mir im Interview gewesen, auch schon ein bisschen länger her.
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2: Genau, Urbi. Urbi ist jetzt angesagt. Ist ein neuer Name aus der österreichischen Musikszene und ganz frisch unterwegs. Immer wenn du gehst, ist erst im September 2026 erschienen. Wenn ihr deutschsprachigen Pop und neue Stimmen aus Österreich entdecken wollt, dann seid ihr jetzt genau richtig. Hier ist Obi mit Immer wenn du gehst.

0: Okay, und wer ist das, wo die Hammer Gitarre spielt? Das sind, glaube ich, zwei, wo so hammermäßig Gitarre spielen. Also ich habe es ja heute erlebt, hier in Finkenberg auf dem Open Air im Zillertal.
1: Das ist der Andi, wie gesagt, mit dem bin ich schon seit über 20 Jahren unterwegs im Heavy-Metal-Bereich. Der steht jetzt auch links neben mir. Richtig sehr, sehr guter Gitarrist und einer meiner besten Freunde.
0: Servus, servus. Du hast ja gerade auch so wahnsinnig gut Gitarre gespielt, also nicht nur du alleine, sondern eigentlich alle, aber massiv bist du da vorgedrungen. Wie kommst du dazu? Wie hast du damit angefangen?
2: Also ich bin mit dem Heavy Metal aufgewachsen. Also ich kam eigentlich schon, kann man sagen, seit der Wiege mit dieser Art von Musik, weil ich habe zwei ältere Brüder, die mich quasi in diese Musik auch gebracht haben. Und da haben wir uns schon auch sehr früh mit dem Marco kennengelernt, also in der Jugendzeit, und haben dahingehend auch dieselbe Begeisterung. Und in gewisser Weise sehe ich es natürlich auch schon als einen wesentlichen Bestandteil, mein Part in dieser Band, für eine ordentliche Portion an Heavy Metal zu sorgen.
0: Was macht dich aus, beziehungsweise was macht für dich die Marco Schober Band aus?
2: Das Gefühlvolle, verbunden mit dem Rauen, die Mundart, verbunden durchaus mit volkstümlicher Musik auch ein bisschen und mit Rock. Also es ist sehr, sehr einzigartig. Sehr, sehr einzigartig.
3: Genau, und das habe ich auch erleben dürfen. Marco Schober Band im Interview, Newcomer, Neuheiten und Ausgefallenes und Interviews in der Sendung Soundchecker und neueste Musik. Ja, für alle, die es nicht wissen, ich spiele immer am besten das Neueste, was gibt, das ich bemustert bekomme. Ist vielleicht auch noch nirgendwo im Radio gelaufen. Manchmal bin ich langsamer, aber ist halt manchmal so. Wie zum Beispiel bei Jonathan Thonerton Bree. Der Mann, den ihr jetzt gleich hört, macht nicht nur Musik, er schafft eine ganze Welt. Wie schon gesagt, Jonathan Bree heißt er, kommt aus Neuseeland und verbindet Indie-Pop mit großen, fast schon filmreichen Sounds. Hier ist er mit She Was Fun. 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
5: Ja, schrupp, schrupp, schrupp. Ich schrupp eure Ohren durch regelmäßig und ich hoffe, das passt auch und ihr habt dann wieder einen guten Klang auf den Ohren. Normalerweise kennt ihr King Sabra mit ordentlich Druck auf den Ohren. Das ist eine Schweizer Rockband, die steht für klassischen Hardrock und jede Menge Energie. Bei Deiner drehen die Jungs den Verstärker aber ein Stück zurück. In der Akustikversion wird's ruhiger und direkter und ihr hört den Song nochmal von einer ganz anderen Seite. Hier sind King Sabra mit dem neuen Song Deiner.

0: Es gibt ja wahnsinnig viele Songs, glaube ich, schon, einige Songs, die du gemacht hast.
1: Ja.
0: Jetzt nur du geschrieben oder waren die Bandmitglieder auch mit dabei?
1: Schreiben tue ich die Songs immer selber, also das Grundgerüst schreibe ich zu Hause und dann wird natürlich an den Songs gearbeitet, weil ich nicht der beste Gitarrist bin, sage ich jetzt mal ganz ehrlich. Da brauche ich Leute wie den Andi eben an der Gitarre oder den Christian, die mir das dann ausproduzieren. Und die das auch zu dem machen, was es dann im Endeffekt dann ist.
0: Das wäre jetzt immer meine nächste Frage gewesen. Spielst du auch ein Instrument? Weil gerade habe ich dich ohne ein Instrument gesehen.
1: Ja, also ich singe schon seit meinem 15. Lebensjahr. Ich spiele zu Hause, also für den Hausgebrauch reicht mein Gitarrenspiel. Ich habe mal Bassgitarre gelernt, ist aber auch schon ewig her. Und kann ein bisschen Schlagzeug, aber ist jetzt nichts für einen Live-Auftritt, sage ich mal.
0: Okay, was ist der Inhalt von der Marco Schober Band? Beschreib das mal so von der Musik her für die Leute, die es jetzt noch nicht gehört haben. Wir hören jetzt vielleicht dann auch gleich ein paar Songs rein, ja. Aber beschreib das mal so.
1: Also ich sage auf alle Fälle, ist es ehrlich. Das sind Songs, die das Leben schreibt. Also ich schreibe da keine hirnlosen Partytexte oder irgend sowas, sondern wirklich nur Sachen, die mir wirklich schon passiert sind. Und ich sage ja, ich bin ja einer aus ein paar Millionen und die Leute haben ja bestimmt dieselben Probleme, Ängste, Sorgen wie ich genauso und können sich mit der Musik auch dann wirklich gut identifizieren und auseinandersetzen, ja. Und Probleme vielleicht auch verarbeiten damit.
0: Okay, wenn du das jetzt so schön sagst, welchen Song könnte ich jetzt gleich spielen? Weil meine Sendung läuft ja hier sozusagen, zwar jetzt nicht live hier vor Ort Finkenberg, ja. Aber du könntest jetzt sagen, der Song kommt jetzt.
1: Also wenn es wirklich ums wahre Gefühl geht und da wo die Gefühle am meisten ausgedrückt werden, würde ich sagen, was ist los mit mir?
0: Okay, dann sag den mal an bitte.
1: Also meine lieben Hörer, ihr hört jetzt, was ist los mit mir von Marco Schober, Schober und

sagen, Songs, die unter die Haut gehen, von Marco Schober Band. Habe ich getroffen im Zillertal im Sommer. Sommer ist ja Open-Air-Zeit und dann ist auch öfters mal Interview-Zeit. Und dann kommen die Interviews ja einen Monat später zum Beispiel. Sehr coole Sache und interessantere Geschichten, was die Bands immer erzählen. Manchmal braucht es aber gar nicht viel. Ne? Eine markante Stimme, ehrliche Gitarren und einen Song, der euch direkt mitnimmt. Backstrom verbindet genau das mit Einflüssen aus Rock, Country und Americana. Hier sind 1000 Miles, da ist Tom Savage dabei von Backstrom.

0: Dunkler Rock in der Sendung Soundchecker. Mit der Sendung Soundchecker. Ja, Soundchecker, nochmal gesagt. The 69 Eyes waren jetzt ein Player mit dem Song Brandon Lee. Den habt ihr jetzt in einer ganz anderen Art gehört. Weniger großen Rockwand dahinter, sondern in der former Akustiker-Version. 69 Eyes ist eine coole Band. Und hier, ja, ich wollte es bloß nochmal erwähnen, hier ist die Sendung Soundchecker.
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3: Du hast ja schon deinen Studiomann angepriesen. Sag mal bitte deinen Namen noch, falls die Leute jetzt nicht mitbekommen haben, wie du heißt.
4: Ich bin der Christian.
3: Christian, sag noch mal, was macht für dich die Schoberband aus? Du hast ja Studio, ist die Studioarbeit schöner oder ist es live schöner?
4: Ach, es ist eigentlich alles sehr schön. Von Songs zusammen, von Grund auf entwickeln, vom Grundgerüst dran basteln, schauen, in welche Genre das mal reingeht. Wir sind ja sehr vielfältig unterwegs. Wir haben ein Album von Reggae über rockige Nummern, über Balladen, alles drauf. Aber auch das Live-Spielen, es ist einfach traumhaft jetzt hier am Open Air. Die Leute zum Begeistern, das ist
3: super. Genau, das ist auch noch meine Frage. Ihr steht da oben und könnt in die Berge schauen vom Zillertal. Wie ist das?
5: Das ist Wahnsinn. Also da fehlen mir ein bisschen die Worte, muss ich sagen, weil das wirklich wunderschön ist. Man sieht die Gondeln da vorbeifahren, man hat ein Panorama, das hast du nicht jeden Tag. Also das ist echt brutaler Wahnsinn.
6: Ja, ich bin sowieso ein Bergmensch. Also mich braucht man sowieso nicht hellung. Ich gehöre in gewisser Weise irgendwo auch ein bisschen mit hierher, weil ich einfach mich sehr gerne in den Alpen aufhalte. Ja, also deswegen war ich ja unheimlich froh, als ich dann, als wir erfahren haben letztes Jahr, dass wir dieses Konzert hier spielen können. Und weil wir eben so schwer begeistert waren, eben auch von dem Konzert zusammen mit den Schürzenjägern eben bei uns zu Hause vor einem Jahr. Und das hat mich dann eben doppelt gefreut. Ich war, muss ich aber wirklich zugeben, noch nie hier in diesem Eckchen vom Zillertal. Und deswegen freut es mich ganz massiv.
3: Marco, bei dir?
5: Ja, wie gesagt, also...
3: Du strahlst über das ganze Gesicht. Ja, ich weiß, ich bin schon auch öfters hier gewesen und ich kann mir das richtig wahnsinnig geil vorstellen, wenn man da oben steht auf der Bühne und dann das Panorama hier. Wie ist es eigentlich entstanden, dass ihr hier gekommen seid? Wurdet ihr gefragt? Oder?
5: Ja, wir haben letztes Jahr, wie der Andi schon gesagt hat, mit den Schürzenjägern auf der Rusel gespielt, bei uns um die Ecke quasi. Das ist Nähe Deckendorf. Und da hat der Alfred gesagt, der hat uns zugeschaut beim Konzert. Und gleich nach dem Konzert ist der Alfred gekommen und hat gesagt, ihr müsst unbedingt mal am Finkenberg spielen. Es hat ihm gefallen. Und dann haben wir, zuerst habe ich gedacht, okay, irgendwann mal wird er uns vielleicht einladen, wenn er Lust und Laune hat. Aber das hat gar nicht lange gedauert. Dann hat sich die Agentur schon gemeldet. Und es ist relativ schnell gegangen und wir haben uns wahnsinnig gefreut. Und wir freuen uns noch immer.
3: Fühlt ihr euch auch so wie in der Heimat? Also wenn jetzt die Berge sind, ihr habt jetzt in Bayerwald, was habt ihr? In Arber, glaube ich, berichtigt mich mal, welche Berge habt ihr da mal?
5: Ja, Rachel, Lusen, Arber, Dreisessel, also auch lauter schöne Berge, aber jetzt nicht so ein Panorama wie hier. Also bei uns ist auch schön, aber auf eine andere Art und Weise schön.
3: Und genau da gibt es eine Hymne, ne? Glaube ich, habe ich so mitbekommen.
5: Ja, genau. Ich habe Hymne geschrieben für den Bayerwald, weil wir alle ziemlich heimatverbunden sind und wir unsere Heimat auch lieben. Deswegen habe ich das Lied Der Bayerwald geschrieben.
3: Dann würde ich sagen, hören wir da mal rein, oder?
6: Ja, das würde ich auch sagen.
5: Servus, wir sind Schober und Band und ihr hört die Sendung
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schöne Hymne, oder? Da kann man mal Urlaub machen oder so. Marco Schober, der Bayerwald, hier in der Sendung Soundchecker auf deinem Lieblingsradiokanal. Ja, ich versuche immer, eure Ohren ein bisschen durchzuschrappen. Wenn Synthesizer auf große Melodien treffen, dann seid ihr bei Scribes genau richtig. Die Band aus Glasgow hat sich mit ihren elektrischen Indie-Pop weltweit einen Namen gemacht. Und natürlich gehört die unverwechselbare Stimme von Lauren Mayberry dazu. Jetzt gibt's einen Sound von den Schotten hier zwischen euren Lauscherchen. Hier sind The Scribes mit Roses.

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4: Willkommen in einer neuen Stunde hier der Sensation. Neue Songs, neue Bands. Wenn ihr Rock mögt, dann muss er vielleicht dunkel und dramatisch sein und trotzdem richtig eingängig sein. Ja, dann solltet ihr jetzt wirklich aufdrehen, denn jetzt kommt gleich The Funeral Portrait und die kommen aus Atlanta und verbinden Alternative Rock mit ordentlich Emo und Post-Hardcore-Energie. Für den Song The Dark Souls haben sie sich Verstärkung von Asking Alexandra-Sänger Danny Worship geholt. Und hier sind sie, The Funeral Portrait mit Dark Thoughts.
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0: alles ganz ohne Algorithmus, den man sich hier einheimst, wenn man bei Spotify hört oder ja, Apple Music oder Tidal oder was auch immer auch gibt. Hier gibt es keinen Algorithmus, denn hier wird Musik vom Moderator ausgesucht. Und das bin ich, euer Soundchecker. Und ich habe hin und wieder mal coole Bands im Interview. So geschehen in Zillertal in Finkenberg mit der Marco Schober Band. Wir machen weiter mit dem Interview.
1: Okay, jetzt gibt es bei euch Gitarre und Schlagzeug. Und habt ihr vielleicht auch noch andere Instrumente, so interessante, was außer der Reihe?
2: Also wir haben Bass dabei, wir haben Geigen dabei, also die werden im Studio eben eingespielt, aber live haben wir es eben nur auf Band. Was haben wir noch? Harmonika.
3: Was ist noch dabei?
2: Christian, du bist der Mann.
4: Haben wir Kurglocken dabei?
2: Kurglocken glaube ich nicht.
1: Kommt noch vielleicht, ja? Wer weiß, was? Okay, jetzt nochmal zu der Musik, was ihr so macht. Welche CDs gibt es jetzt schon? Gibt es jetzt eine, gibt es zwei, was gibt's alles?
2: Bis jetzt gibt es nur eine, die trägt auch den Titelsong So ist Leben. Den Song habe ich für meine Oma geschrieben, weil das war ein Herzensmensch von mir. Und ich bin so quasi bei meiner Oma so halb aufgewachsen. Meine Eltern waren beide berufstätig und ich war immer bei meiner Oma. Und als ich die verloren habe, das hat sehr weh getan, das tut bis heute weh. Und deswegen habe ich den Song So ist Leben geschrieben und der gehört ihr.
1: Okay, dann hören wir den mal an, oder?
2: Genau, viel Spaß bei So ist Leben.
5: Lieber

mir gefällt immer, ja, ein bisschen Dialektmusik hier reinzubringen, extra für eure Lauscherchen. Aber es gibt auch Rockmusik, wie zum Beispiel von Wicked. Die bringen klassischen Hardrock und Glam und die Glam-Altitüde zusammen. Große Gitarren, viel Energie und ein Sound, der an die wilden Zeiten des Rock erinnert. Laut, direkt und mit ordentlich Drive. Jetzt, meine Lieben, hier am Apparillo gibt's Wicked mit Red Hot.

0: Ein Typ, eine Gitarre und ganz viel Gefühl habt ihr gerade miterlebt. Das war Cam Call, der zeigt, dass es manchmal gar nicht mehr braucht. Ja, der Brite ist als One-Man-Band unterwegs und klingt dabei herrlich rau und direkt. Und genau diese Nähe spürt man in seinem Song hier. You're So Beautiful war das von Cam Call. Und wir machen weiter mit dem Interview. Marco Schober Band.
1: Jetzt gibt es noch eine Frage, und zwar... ein Song, ich weiß jetzt nicht, vielleicht ist es der Song sogar, da singst du darüber, dass Leute gesagt haben, Mensch, lange Haar, schwarz, Heavy Metal, da muss man Angst haben davor. Ja? Ja. Welcher Song ist das?
2: Das ist der Mir sein anders, ja. Weil wir eben ausdrücken wollen, dass wir anders sind. Wir schauen, also vor allem die ältere Generation, die sieht uns auf der Straße, die sieht die Tattoos, die sieht die langen Haare. Wir sind ja ein bisschen breiter gebaut auch, und ja, die Leute schauen einfach weg und denken, ja, lauter Verbrecher mit den Tattoos und so. Aber wenn man dann ins Reden kommt und man grüßt freundlich, also wir sind eigentlich lauter herzliche Jungs und Mädel. Das merken die Leute dann auch, wenn man mit denen redet oder wenn wir auf der Bühne stehen. Wir sind wirklich alle nett und lieb.
1: Weil du gerade gesagt hast, Mädel, wie hat das geklappt jetzt mit deiner Freundin, dass sie jetzt dabei ist?
2: Ah, das ist meine Frau, mit der bin ich schon 23 Jahre verheiratet.
1: 23 Jahre, okay.
2: Ja, wir haben 3 Söhne zusammen und eigentlich habe ich schon eine Sängerin gehabt. Und da hat meine Frau gesagt, mal aus Gaudi, das kann ich auch. Dann habe ich gesagt, okay, dann habe ich der anderen Sängerin abgesagt, sage ich, so, jetzt bist du drin. Oh, das war eigentlich nur Spaß, sage ich, nein, mitgehangen, mitgefangen, jetzt bist du dabei. Und seitdem ist es dabei und es klappt wunderbar. Servus, wir sind Schober und Band und ihr hört die Sendung Soundchecker.

mir sahen anders. Und das passt auch zu mir. Ich bin auch anders. Ich spiele hier kein Formatradio. Bei mir gibt es ja außergewöhnlichen Sachen. Ja, Newcomer-Neuheiten und eben Außergewöhnliches. Und Interviews. Weil wir jetzt gerade so schön bei mir sahen anders gewesen sind, haben wir Jaded Heart. Die gehören zu den Bands, die einfach wissen, wie melodischer Hardrock funktioniert. Starke Gitarren, große Refrains und jede Menge Energie. Die deutsch-schwedische Band ist schon seit Jahrzehnten unterwegs und klingt dabei alles andere als müde. Hier sind Jaded Heart mit dem neuen Song One by One.

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0: Ja, auch übrigens ein Jingle mit KI kreiert, ne? Da bin ich mächtig stolz drauf, weil ich kann jetzt quasi richtige coole Jingles machen. Aber das wisst ihr ja, in der letzten Ausgabe von Soundchecker war ja eine coole Band im Interview, La Brassbanda. Die kommen jetzt dann gleich mit dem Song Arabica. Und dann haben wir noch einen Take hier mit der Marco Schober Band, den letzten Take, coole Sache. Und danach haben wir Bibo, der auch demnächst bei mir im Interview zu hören ist, mit einem auch schönen Dialektsong, Grotsche ist. Also jetzt erstmal La Brassbanda, seid ihr da?
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0: Was habt ihr noch vor in Zukunft? Was ist geplant? Gibt es da noch eine Message, auch an die Fans vielleicht?
1: Ja, ich würde mich sehr freuen, wenn die Leute mich liken auf allen Plattformen, Instagram, Facebook, TikTok. Wie heißt das andere wieder? Die Musik?
2: Spotify,
1: genau, das habe ich jetzt gesucht, das ist mir empfohlen. Genau, teilt die Musik, hypt das, helft uns ein bisschen hochzukommen, das würde mich wahnsinnig freuen.
0: Okay, vielen Dank für das Interview. Danke euch, dass
1: sehr
0: ihr
1: gerne, danke dir.
0: Das gemacht habt.
3: Habert Eri, grüß euch, da ist der Bibo. Und ihr hört gerade die Sendung Soundchecker. Viel Spaß dabei.

0: gehen wir gleich weiter, jetzt machen wir das neue Stück, das ich gestern geschrieben habe, das Ding da. Wie heißt denn gleich das?
1: Ja, die Hoffmannstropfen oder so ähnlich.
0: Ja, Hoffmanns Erzählungen. So. Ja, ich weiß schon. Also.
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0: Kennt ihr diese Gedanken, die einem im Alltag plötzlich erwischen und dann nicht mehr loslassen? Genau da setzt eben Dissim an hier, was ihr gerade gehört habt, direkt, ehrlich und auf Deutsch. Musik, bei der ihr ruhig ein bisschen genauer, da könnt ihr genauer hinhören, ja, wenn ich nochmal so einen Song spiele von Dissim. Die habe ich übrigens auch getroffen, und dann kamen sie, haben gestört eben beim Interview bei Bebo. Also es war der Song vorher. Vor diesem Song. Grouchy ist war das. So, und jetzt haben wir was Neues von Beyond Frequencies. Ganz einfach, ich will einfach mal hören, um was geht's denn da eigentlich?
1: More Than a Feeling handelt von den ganz großen Entscheidungen im Leben, bei denen Logik irgendwann nicht mehr weiterhilft. Man kann noch so lange abwägen und versuchen herauszufinden, was richtig und was falsch ist. Aber manchmal gibt es eine Sache, die auf dem Papier wirklich keinen Sinn ergibt und trotzdem weiß man einfach, dass es richtig ist. Vielleicht so ein bisschen wie bei der großen Liebe. Man fühlt es nicht nur, man weiß es, wenn der Richtige vor einem steht. Hey, hey, hier ist Blazy Flash von Beyond Frequencies und ihr hört unsere neue Single More Than a Feeling. Viel Spaß damit!

Oh Mann, macht mir das Spaß, hier auf den Tasten rumzuhauen. Und Sandemutter gleich zu hören. Aber das waren jetzt hier Beyond Frequencies aus der Schweiz, angeführt von der Sängerin und Songwriterin Placey Flash, die ja da auch erzählt, worum es um den Song gerade geht. More Than a Feeling. Und jetzt wird's laut und dreckig. Und ziemlich selbstbewusst. Sandemutter aus Schweden stehen für Hard Rock mit ordentlichem Druck und einer großen Portion Attitüde. Vier Frauen, die auf der Bühne keine halben Sachen machen. Und genau diese Energie kommt jetzt auch zu euch auf eure Lauscherchen. Sandemutter mit Bimbo Boost. Mitrocken, Gitarre aufblasen, also die Luftgitarre, und abrocken.

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1: Genau, diesmal, habe ich schon lange nicht mehr gehabt, fällt mir gerade ein, die neue CD Hommage. Ja, Tesla sagen musikalisch Danke zu euch jetzt gleich. Auf ihrem neuen Album nehmen sie sich Songs vor, die sich selbst geprägt haben in ihrem Leben. Unter anderem von Queen, Elvis Presley, Bob Seger. Natürlich im typischen Tesla-Sound. Eine Reise zurück zu den eigenen Wurzeln. Jetzt hier aus der CD, neuen LP oder wie auch immer wollt. Erstmal Night Moves und danach Spread Your Wings von Tesla.

glaube, das lohnt sich, dieses Album zu kaufen von Tesla. Hommage. Ja, ich habe schon verraten, was für ein Song jetzt gleich kommt. Das habe ich ja vorhin schon gesagt, aber ich muss mich jetzt gerade mal einklinken, weil ich sage jetzt leise Servus. Bis zum nächsten Mal. Haltet eure Ohren sauber und wartet wieder mal, bis euer Soundchecker wieder am Start ist. Ich sag ciao, bis demnächst. Jetzt aber Spread Your Wings von Tesla am Schluss.

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0: einen wunderschönen Freitag, den 9. Oktober, liebe Freunde von
1: Shockin' Radio.
0: Hier sind
1: Baron Princess
0: und Chris Corps. Liebe Grüße auch an unseren Stammtisch im Endriss und auch alle anderen da draußen.
1: Genau, auch an Carlo vor allem. Und ja, wir sind im Oktober angelangt.
0: Spooky Season. Geisterhafte Klänge von Baron Princess.
1: Muss sein.
0: Ja, der kann sich vor lauter Stimmung schon gar nicht mehr auf den Sitz halten.
1: Richtig. Und da fliegt er davon. Nein.
0: Gut, dass die Fenster zu sind, sonst wäre er jetzt weggeflogen.
1: Ja. Nein, Spooky Season ist, Halloween steht, Achtung Pan, der übliche, wieder vor der Tür.
0: Ah, müssen wir durchs Fenster noch.
1: Richtig.
0: Nein. Und wir haben die üblichen Karlauer auch schon abgeklöppelt, dann können wir uns jetzt voll richtig in eine Themensendung, in eine prall gefüllte reinwerfen.
1: Und wir haben einiges, ja.
0: Ja, wunderschön wird's. Generell, also kann man gerade im Moment eigentlich auch alles nur genießen, goldener Oktober und eigentlich noch relativ schönes Wetter und auch noch Halloween und ja, wundervoll gerade im Moment, wir schwelgen auf Wolke 7.
1: Was will man mehr?
0: Oder dümpeln in Gruft 8. Mal gucken.
1: Ja.

0: Das war Warning Shadows vom neuen Blitzkit-Album.
1: Ja, genau. Das neue Album Modern Hail ist raus.
0: Lange haben wir uns drauf gefreut und es hat so ungefähr alles gehalten, was es versprochen hat.
1: Auf jeden Fall. Es macht richtig viel Spaß, es anzuhören. Also komplett, also auch wie man sich ein klassisches Album erwartet, von vorne bis hinten. Man kann es perfekt durchhören, es macht immer Spaß.
0: Auch Einzelsongs davon, wunderbare Titel da drauf. Neben Warning Shadows auch noch mehr richtig, richtig coole Sachen. Vor allem, was ich mega feier, sind so Titel wie Cujo oder Toxic Avenger. Ja. Wieder Songs über Filme, über Horrorfilme, teilweise ein bisschen trashy im Fall von Toxic Avenger. Großartig.
1: Ja, also das ist ja grundsätzlich auch das, was den Horrorpunk mit ein bisschen auszeichnet, dass man halt eben auch so trashige Horrorfilme einfach mal mit in Songs verpackt. Und das ist astrein getroffen, auf jeden Fall.
0: Und dann auch noch so alte Klassiker. Also gerade so Sachen wie Cujo würde ich jetzt auch definitiv nicht als Trash oder als B-Movie. Naja, vielleicht B-Movie von Boccea schon, aber es sind halt alte Perlen. Und die auch mal irgendwo wieder ein bisschen in Erinnerung zu rufen, hat mich ja auch mega schmunzeln lassen. Schon als ich den Titel gelesen habe, dachte ich mir so, oh, das wird jetzt gleich schön.
1: Oh ja, das wird, habe ich mir auch gedacht, das wird hervorragend und ja, macht eigentlich auch Lust, sich die alten Schinken dann vielleicht auch nochmal wieder anzuschauen.
0: Ja, absolut. Und auch der Zeitpunkt, wo es jetzt rauskommt, noch rechtzeitig genug, vor Halloween, wir können uns jetzt den ganzen Oktober, da können wir schon mal abfeiern. Großartig.
1: Ja, macht eine sehr gute Stimmung auf das bevorstehende Halloween. Alles sehr gut getroffen. Also Prädikat besonders wertvoll, auf jeden Fall.
0: Das sieht uns jetzt irgendwie gar nicht ähnlich da, oder vielleicht doch so. Sieht es uns ähnlich, so neue Alben so überdurchschnittlich hart zu loben? Sind wir zu unkritisch?
1: Also wir haben schon das ein oder andere Mal ein ordentliches Lob dagelassen, aber sonst betrachten wir das, glaube ich, eigentlich eher realistisch. Und auch positiv kann natürlich realistisch sein.
0: Also kann man jetzt auch, wenn man uns häufiger hört, sagen, okay, da haben sie jetzt wirklich das Prädikat besonders wertvoll verliehen.
1: Ja. Das können wir da so auf jeden Fall festhalten.
0: Gut, also unsere Empfehlung für allen, wenn ihr es noch nicht gehört habt, hört es euch an, besorgt es euch, es ist großartig geworden.
1: Und wir geben noch mal ein kleines Drätsele dazu. Wir spielen nämlich jetzt einen weiteren Song von dem Album und zwar Under the Stairs.

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0: bleiben noch mal ein kleines bisschen im Halloween-Vorfreude-Modus.
1: Richtig. Wir haben uns jetzt richtig schön Stimmung gemacht auf das bevorstehende Halloween und ja. Deswegen wollen wir da noch ein bisschen drüber reden.
0: Ja, wir reiten noch ein kleines bisschen weiter. Der Gaul ist noch nicht tot.
1: Ja.
0: Halloween, was machen wir da?
1: Also wir werden auf jeden Fall im Endriss sein.
0: Ja, wie immer. Also auch mal wieder der Aufruf. Die Halloween-Party im Endriss ist es absolut wert. Es läuft wie immer großartige Musik, an der wir nicht ganz unbeteiligt sind, zumindest in der Auswahl. Und auch ansonsten, es gibt wieder die gefürchtet oder berüchtigt oder geliebte, je nachdem, wer man ist und worauf man steht, Halloween-Spezialkarte.
1: Richtig.
0: Also, wenn ihr es ordentlich krachen lassen wollt und in Nürnberg bleiben wollt, dann ist das Endres eigentlich so ein Pflichttermin.
1: Auf jeden Fall.
0: Ansonsten sind wir auch noch über was Interessantes gestolpert. Und zwar eine Veranstaltung, scheinbar findet die jetzt auch nicht zum ersten Mal statt, sondern so zum zweiten. Ich weiß es nicht, ich habe es jetzt nur irgendwie zufälligerweise entdeckt, weil ich mir so gedacht habe, mal guckst du mal, was sonst noch so ist. Ist ja ein Samstag. Da könnte man ja auch Dinge tun. Und dann bin ich über eine Veranstaltung in Bamberg gestolpert. Nennt sich einfach nur Halloween 2026. Im Live-Club Bamberg wird da sehr klangvoll beworben mit der, lass mich nachgucken.
1: Also sie behaupten, glaube ich, dass es die größte Halloween-Party in Deutschland ist.
0: Das größte Halloween-Spektakel Deutschlands.
1: Das klingt auf jeden Fall schon mal spannend.
0: Ja, also da das wecken sie schon Interesse.
1: Ja, da.
0: Mit Halloween-Deko, Horrorshow, untoten Barkeepern, auf die wir ja besonders gespannt. Ich werde nicht hingehen. Mal sind wir mal ehrlich, ich werde trotzdem nicht hingehen. Ich bin im Endres. Aber wenn da einer war da oder hingeht, dann sag mir mal hinterher bitte, wie untot die Barkeeper tatsächlich waren. Würde mich interessieren. Nur so für eigene zukünftige Bastelprojekte.
1: Kann man sich die klauen?
0: Clowns? Nee, von Clowns haben sie nichts gesagt.
1: Ach, schade.
0: Nee, klingt sehr spektakulär. Irgendwie ist direkt am 31. ab 20.30 Uhr. Und ja, klingt eigentlich lustig.
1: Wenn da jemand gewesen sein wird und davon berichten kann. Wir sind auf jeden Fall interessiert über Berichte.
0: Ja, erzählt uns davon.
1: Ja, unbedingt. Klingt sehr spannend, was Sie da ankündigen und schreiben.
0: Ja, sehr pompös.
1: Und naja, sonst, ich find's aber halt auch an Halloween immer cool, auch gerade, wie viele Leute sich da privat auf kleineren, also auf Privatveranstaltungen viel Mühe geben. Da war ich auch schon über die Jahre auf ein paar Veranstaltungen, die sich echt gelohnt haben.
0: Ja, kann man schon einfach mal ein bisschen mitschwimmen, den Hype. Ja. Mir persönlich ist das dann auch an dem Termin schon wichtig, dass ich sage, hey, ich könnte jetzt auch auf eine 90er-Jahre-Party gehen, aber ey, die sind, also mal abgesehen davon, dass das jetzt überhaupt nicht mein Stil ist, aber da würde ich das Jahr über zig davon finden. Aber wenn dann halt schon mal genau dieser Termin, dieses Event, dann
1: Halloween-Thema mitnehmen, auf jeden Fall. Aber ja, wie gesagt, Props gehen auch an die Leute raus, die hier privat im privaten Umfeld irgendwelche Veranstaltungen machen. Da sind schon auch immer echt schöne Perlen dabei.
0: In dem Sinne, ja, habt's ein schönes Halloween. Wir müssen es ja jetzt schon quasi abmoderieren, weil, ja. Das nächste Mal hören wir uns erst wieder im November und dann
1: ist das Thema auch schon wieder durch.
0: Ja, ist der Drop gelutscht, der Keks geknuspert und der letzte Karlauer erzählt.
1: Richtig.

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1: So, diesmal sind wir persönlich sehr, sehr angegriffen und betroffen von dem Horror.
2: Richtig.
1: Weil er uns als, als Sendung irgendwo so schon ein bisschen hart tankiert.
2: Genau, und nicht nur uns als Privatperson, was so vielleicht die anderen Horror des Monats ausmacht, sondern tatsächlich genau die Sendung.
1: Ja, denn, lange Rede, kurzer Sinn, die GEMA kam auf die Idee, sich plötzlich für unsere Sendung, beziehungsweise eigentlich genauer für den Stammtisch im Endres zu interessieren und ist jetzt der Meinung, dass das doch eine, ich weiß gar nicht, was die denken, was das ist, aber auf jeden Fall waren sie der Meinung, dass man dafür doch vielleicht Gebühren erheben müsste, rückwirkend für die letzten 3 Jahre.
2: Ja, wild. Ja, gut, wir haben halt die Sendung auch im Internet beworben und da dann auch Facebook-Veranstaltungen erstellt.
1: Ja, anscheinend ist man da irgendwie drüber gestolpert und anstatt, dass man sich mal durchliest, was da drinnen steht,
2: was sagt mal, es geht um Musik, es ist eine Veranstaltung, da kriegen wir Geld.
1: Ja. Ja. Und jetzt muss ich an der Stelle sagen, nee, aber halt leider einfach nett, weil hätt's mal einer gelesen und ich hab's ja wirklich immer da reingeschrieben, was das ist. Aber ja, lesen ist halt nicht die Stärke der Menschen heutzutage und deswegen, ich erklär's jetzt auch einfach hier in diesem Horrorbeitrag noch einmal. Was ist? Ne? Also was ist was mit Chris? Vielleicht macht auch einer da so ein gebundenes Buch draus. Was ist die Sendung? Die Sendung ist eine Radiosendung. Die läuft im Radio. Die wird von uns für das Radio gemacht. Ja, die wird für Rockin' Radio von uns zusammengestellt und läuft auf der Frequenz von AFK Max. Nee, Max Neo heißen sie ja jetzt. Frühere AFK Max. So. Nichts anderes ist das. Und im Endriss findet einfach nur unser Stammtisch statt. Da treffen wir uns mit euch lieben Zuhörern, wenn ihr Lust habt, euch da mit uns zu treffen. Und da hören wir uns die Sendung dann gemeinsam an. Eine Sendung, die da auch aus dem Radio läuft.
2: Genau.
1: Also wir singen da nichts, wir führen nichts auf, wir tanzen da nicht.
2: Es wird kein Eintritt verlangt oder irgendwas.
1: Und ich mische da auch nichts, dafür wäre ja gar kein Equipment vorhanden, dafür ist der Laden ja gar nicht. Nee, wir sitzen da, trinken gemütlich mit Leuten, die wir gerne mögen und die unsere Musik mögen, trinken da ein paar Bier. Oder wer kein Bier trinken mag, der muss auch gar nichts trinken und der kann auch ein Wasser trinken oder sonst irgendwas.
2: Und grundsätzlich die Gebühren dafür, dass im Endriss Radio oder sonstige Musik laufen darf, die werden auch schon so im Vorfeld bezahlt. Das heißt, das ist alles komplett in dem Rahmen mit abgedeckt. Da passiert halt einfach nur ein Stammtisch parallel zu dem, was sowieso schon erlaubt und gestattet ist.
1: Was ich einfach so wild an der ganzen Geschichte finde, ist, ich meine, wer auch immer sich da als Sachbearbeiter drauf gestürzt hat, der hat sich halt nicht mit dem Inhalt auseinandergesetzt. Aber was so wild ist, jetzt sind wir ja Leute, die das ehrenamtlich machen. Wir kriegen ja keinen Cent dafür. Vielleicht sagt manchmal jemand Danke, das ist aber auch schon alles. Der Shockin' Radio an sich, beziehungsweise Rockin' Radio, ist auch komplett gemeinnützig. Da geht's auch nie um Geld. Max Neo ist Teil der Media School Bayern, ein Ausbildungskanal, um da Leute zu schulen für dieses Medium. Das heißt, alles, was wir tun und machen, ist, Leuten die Musik nahezubringen und da dafür sorgen, dass sich irgendjemand für dieses Medium Radio noch in irgendeiner Form interessiert. Weil, sind wir mal ganz ehrlich zu uns selber, wer hört heute noch Radio und wann?
2: Ja, also die meisten wahrscheinlich vielleicht irgendwie während der Autofahrt.
1: Wenn überhaupt noch. Also wenn du dir mal anguckst, wie die Autos heutzutage ausgestattet sind, dann bist du da auch mit einer kompletten Internet-Mediathek
2: Musik unterwegs. Musik on Demand ist überall verfügbar.
1: Also am ehesten vielleicht noch am Arbeitsplatz.
2: Richtig. Und jeder kann halt letztendlich das hören, worauf er gerade Lust hat. Und der Vorteil vom Radio ist ja letztendlich auch der, dass man vielleicht mit Dingen konfrontiert wird, die man sonst nicht kennt oder nicht suchen würde.
1: Und jetzt kommt da irgendwie eine Behörde um die Ecke und wirft da so einen Knüppel rein. Also ich kann jetzt wirklich nur hoffen. Vielleicht hört ja tatsächlich irgendjemand, der da involviert ist, mal ein bisschen in diese Sendung rein. Hört vielleicht aufmerksam auf diesen Blog. Dafür machen wir es jetzt. Dafür tun wir euch und uns das jetzt an.
2: Ja.
1: Dass das hier so komplett deplatziert ist, weil es uns eigentlich überhaupt nicht tangiert und betrifft. Und auch noch so dermaßen kontraproduktiv für jegliche Form des Erhalts von diesem Medium.
2: Richtig. Also es kann, wenn im Extremfall kann es einen Schaden für die Sendung oder für das Programm verursachen, wenn das jetzt halt irgendwie großartig Wellen schlägt, und das wollen wir auf gar keinen Fall. Wir mögen das Ganze hier und wollen nicht, dass da irgendwelche Stöcke uns in den Weg geworfen werden, und auch allein schon, wenn wir das, wenn die Sendung entsprechend weiterläuft, könnte es halt auch sein, dass der Stammtisch als solches nicht mehr stattfinden kann, und das wäre halt auch schade. Also dafür machen wir das ja letztendlich auch mit.
1: Also Wahnsinn, auf was für Ideen Menschen kommen, wenn sie sich nicht wirklich tiefergehend mit dem auseinandersetzen, was sie da gerade bearbeiten. Tut mir leid, liebe Leute, die da arbeiten, aber so konkret muss ich es euch jetzt einfach mal sagen, da habt ihr gepennt.
2: Richtig.
1: Aber richtig.
2: Deswegen ist das unser
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0: Kommen wir nun zu unserem neuen Lieblingsmodblock Shocking Schlemmerei.
1: Ja, und da haben wir auch wieder gemeinsamlich was erlebt.
0: Geschlemmt haben wir.
1: Richtig.
0: Wie die Verrückten. Nein, wir haben diesmal einen kleinen Spezialbeitrag für euch. Denn diesmal geht es nicht um eine voll ausgewogene kulinarische Mahlzeit, die man sich irgendwo frühmorgens um 3:30 am Hauptbahnhof irgendwo zwischen die Knabberleiste schiebt. Sondern eigentlich ist das jetzt hier mehr so eine nette kleine Idee für, ja, wir bleiben nochmal bei Halloween, eine Halloween-Party zum Beispiel.
1: Richtig.
0: Denn unser diesmonatiges Menü besteht voll abgerundet und abgeschmeckt aus einer leichten Kürbissuppe und
1: einem guten Portwein.
0: Und zwar liegt der Clou dahinter, das dann auch noch zu kombinieren mit einer sportlichen Betätigung, die die meisten wahrscheinlich als Bierpong kennen, nur dass du es nicht mit Bier spielst, sondern mit Portwein.
1: Das scheppert anders als Bierpong?
0: Ja. Also mein lieber Gokuschinski, wir wurden damit zufälligerweise konfrontiert. Das war nicht unsere Eigenkreation. Die Lorbeeren, die geben wir gerne weiter. Nicht wir haben uns dieses Menü und diese Mahlzeit ausgedacht, sondern da wurden wir auf einer anderen herbstlichen Halloween-Veranstaltung damit konfrontiert. Ich meine, jetzt ist ja gerade so schön die Saison für Kürbissuppe. Aber hey, wenn ihr jetzt sagt, Mensch, eine Kürbissuppe kriege ich jetzt mal nicht auf die Schnelle. Ihr könnt das auch mit jeder anderen leichten, suppigen Mahlzeit machen. Einfach einen Teller davon, vorher nicht großartig was anderes, einen Teller davon, ein, zwei Scheiben Brot und dann gönnt euch mal so 2-3 Runden Portpong.
1: Ja, also es ist ganz wichtig hervorzuheben, dass es auf gar keinen Fall in nur ansatzweise eine feste Nahrung sein darf.
0: Ja, das würde sich nämlich grundsätzlich widersprechen. Ja. Bitte nichts Fettiges, keine schweren Sachen, keine Wurstwaren, Käse oder andere derartig gehaltvolle Sachen, die stopfen. Nein. Bitte was Leichtes, Flüssiges, damit das in der Kombination mit dem Port dann so richtig abgeht.
1: Richtig. Das ist ganz wichtig. Das ist die größte Regel an diesem kulinarischen Erlebnis.
0: Und das hält auch nach. Das sorgt auch dafür, dass du 2 Tage später noch weißt, warum du das so schnell nicht nochmal tust. Der Clou dahinter ist aber nicht, also das, man muss es schon ein bisschen aufeinander abstimmen, ne? Also für Einsteiger nicht unbedingt so geeignet, weil du solltest so viel feste Nahrung zu dir nehmen, damit der Port nicht direkt retour kommt, wenn du zu viel davon drunten hast. Und du sollst auch nicht so viel Port trinken, als dass er dich komplett zerräubert. Also den Mageninhalt retour präsentieren, wenn du, also dann hast du das Spiel leider verloren.
1: Ja, das sind die erweiterten Spielregeln von Portweinpong mit Kürbissuppe.
0: Ansonsten, wenn ihr jetzt auch zu den Leuten gehört, die wie Baron Princess schon angesprochen haben, lieber so eine nette kleine Halloween-Party zu Hause macht und ihr sucht noch nach irgend so einer netten Idee, die das Ganze so zu einer richtigen Zündungsparty macht, damit da so richtig Stimmung aufkommt, überlegt euch, ob es vielleicht eine Partie Portpong wäre. Also du musst auch gar nicht so viel Port dafür haben. Das geht relativ schnell, dass das knallt. Weißen, roten, dunklen, völlig egal, nimm den billigsten. Der ist am besten dafür.
1: Und vielleicht auch nochmal, wenn man 1-2 unterschiedliche Flaschen hat, wild durcheinander gewirbelt in Kombination. Das steigert das Erlebnis nur umso mehr.
0: Ja.
1: Ich hoffe, wir konnten euch damit ein bisschen inspirieren.
0: Ja, in diesem Sinne, habt eine coole Party damit. Probiert's aus, lasst uns wissen, welche Resultate ihr erzielt.

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0: Jo, so, für uns war es das jetzt eigentlich.
1: Genau.
0: Können wir die Deko wieder einpacken? Wir sind fertig für diese Saison.
1: Richtig. Wir reißen das Ganze jetzt seit früher ab. Ihr macht mal euren Spaß.
0: Ja.
1: Haben wir ja geklärt. Und ja, wir sehen uns am 31. Oktober.
0: Hoffentlich im Endres.
1: Und sonst wäre der nächste Sendungstermin.
0: Ja, das wird wieder ein Spezial. Ne? Das ist der Abschluss unserer grandiosen Freitag der 13. Reihe.
1: Zwei hatten wir dieses Jahr schon.
0: Ja, und jetzt kommt, wie bei jeder guten Horrorserie, mit leichtem Abstand nach hinten Teil 3, der das Ganze für dieses Jahr beschließen wird.
1: Genau, denn der nächste Sendetermin ist wieder Freitag, der 13. November.
0: Ja, können wir uns auf was gefasst machen, ja?
1: Ja.
0: Weil du weißt ja, der Dritte, der ist immer...
1: Genau, der reißt entweder komplett nach unten ab oder...
0: Also entweder wird es die schlimmste Sendung überhaupt oder es wird nochmal so ein absoluter Schlusskracher.
1: Ja.
0: Aber ich denke mal eher, es wird Letzteres, weil uns stehen ja auch noch ein paar neue Releases jetzt dann auch im Staus von The Other und so. Da haben wir bestimmt einen ganzen Haufen coole Sachen dann da irgendwo in Warteschleife.
1: Das auf jeden Fall. Aber dann sind ja die Ansprüche schon mal relativ hoch gesetzt und wir haben viel Raum nach unten. Nein.
0: Oi.
1: So schlimm wird's nicht. Wir verschreien hier nichts.
0: Nein. Nee, wir genießen jetzt den Rest dieser wundervollen Spooky Season und freuen uns auf Halloween und eigentlich dann auch schon wieder auf einen Freitag, den 13.
1: Richtig. Deswegen kommt zu Halloween ins Endres. Wir sind da. Wir wollen euch da auch alle sehen. Und ja, dann hören wir uns im November wieder.

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Hallo und herzlich willkommen hier bei Neues to Meet You. Ich bin wieder der Martin für euch und ich habe wieder eine Spitzensendung für euch am Start. Das Beste aus dem Extreme Metal, nur hier bei Rockin' Radio auf Neues to Meet You, die einzig wahre Extreme Metal Sendung, die es im Radio gibt. Viel Spaß mit dem nächsten Song von Grave Mia.

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von thrashigem Death Metal ab zu Brutal Death Metal, und zwar von der Band Neething. Diese ganze Abwechslung Extreme Metal nur hier bei Rockin' Radio, bei Noise to Meet You. Viel Spaß mit dem Song von Neething.

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0: Als nächstes habe ich für euch ein bisschen was Doomiges, und zwar von der Band Thronehammer. Ein paar Mitglieder hier kommen auch aus Fürth, der Rest kommt, glaube ich, aus England. Die bringen im Oktober, am 9. Oktober, um genau zu sein, nämlich ein neues Album raus. Da bin ich mal sehr gespannt. Solange habe ich für euch den Song Kingslayer. Viel Spaß mit dem Song.
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1: Neueste Meteo, die Sendung auf Rock'n'Radio, die das Beste aus dem Extreme Metal zu bieten hat. Und deshalb geht's jetzt hier weiter mit schön krachendem Death Metal von der Band Abnormality. Ich wünsche euch viel Spaß mit dem Song.

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So, meine Freunde, wir nähern uns langsam wieder dem Ende der Sendung. Ich hoffe, ihr hattet Spaß hier bei Noise to Meet You. Ihr wisst ja Bescheid, die beste Sendung, wenn ihr Extreme Metal hören wollt, hier bei Rockin' Radio. Ich habe noch ein paar Songs für euch, bleibt dran. Ich verabschiede mich aber schon mal an dieser Stelle. Ihr wisst Bescheid, wir hören uns wieder nächsten Monat. Gleiche Stelle, gleiche Welle, jeden zweiten Freitag im Monat. Haut rein, viel Spaß noch. Ciao.

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